0: Ich bin Joshua Heise. Trotz der Kabinettsumstellung erwartet der Großteil der Menschen in Deutschland wenig von der Bundesregierung. Laut einer INSA-Umfrage im Auftrag der Bild am Sonntag glauben 65%, dass Schwarz-Rot in diesem Jahr noch wenig reißen wird, was Reformen angeht. Zudem glauben mehr als die Hälfte der Leute, dass die Regierung nicht bis zum Ende der Wahlperiode durchhält. Nach dem Ansturm zehntausender Migranten auf die spanische Exklave Ceuta in Nordafrika geben 22 der 27 EU-Staats- und Regierungschefs, darunter auch Kanzler Merz, indirekt Madrid die Schuld. Ursula Winkler berichtet.
1: Die EU-Staats- und Regierungschefs deuten an, dass eine Maßnahme der spanischen Regierung für den Ansturm gesorgt haben könnte. Madrid hatte im Kampf gegen den Arbeitskräftemangel die Legalisierung von rund 500.000 irregulären Migranten eingeleitet. Profitieren sollten davon eigentlich Asylbewerber, die ihren Antrag längst gestellt haben, keine Neuankömmlinge. In Ceuta konnten die Migranten dann weder bleiben noch weiterreisen.
0: Die Bundesregierung will die abschlagsfreie Rente mit 63 abschaffen. Das gefällt vielen nicht, vor allem nicht den Ostministerpräsidenten Kretschmer, Schulze und Vogt. Ihnen zufolge ist die abschlagsfreie Rente nach 45 Beitragsjahren vor allem für den Osten wichtig. Unterstützung bekommen sie von SPD-Generalsekretär Klüssendorf. Der sagt aber auch, dass die Idee der Abschaffung von der Union kam. Weil es so trocken ist, hat der Rhein in Köln einen historisch niedrigen Pegelstand erreicht. 67 Zentimeter wurden laut dem Wasserstraßen- und Schifffahrtsamt zwischenzeitlich gemessen. Für Schiffe heißt das, sie können zwar noch die tiefere Fahrrinne nutzen, aber teilweise nur mit geringer Ladung. In Ingolstadt ist an einer Ampel auf ein wartendes Auto geschossen worden. Der Fahrer blieb unverletzt. Die Polizei hat nach einer Sofortfahndung zwei 23-jährige Deutsche festgenommen und bei einer Wohnungsdurchsuchung mehrere Waffen sichergestellt. Ein Haftrichter ordnete Untersuchungshaft wegen versuchten Totschlags an. Es ist jetzt kurz nach zwei. Am östlichen Alpenrand sind noch letzte Schauer und Gewitter unterwegs. Ansonsten ist der Himmel klar oder locker bewölkt. Teilweise gibt's auch mal Nebel. Die Tiefstwerte 18 bis 8 Grad. Morgen wird's wieder heiß. 25 bis 32 Grad. Dazu scheint wieder oft die Sonne. Im Süden gibt's ein paar Wolken. Abends kann es an den Alpen vereinzelt gewittern. Nürnberg Richtung Heilbronn zwischen Feuchtwangen Nord und dem Kreuz Feuchtwangen Crailsheim ist die Richtungsfahrbahn nach einem Unfall gesperrt. A7 Füssenreuth Richtung Ulm zwischen Nesselwang und Olm-Mittelberg sind Reinigungsarbeiten im Gange. Der rechte Fahrstreifen ist deswegen blockiert. A96 München Richtung Lindau, da ist die Einfahrt Gräfelfing gesperrt nach einem Unfall. Rettungsfahrzeuge sind vor Ort. Allen unterwegs eine gute und vor allem sichere Fahrt.

Eine der bekanntesten Stimmen der 80er und 90er ist heute nur noch selten live zu hören. Warum Annie Lennox heute für ein besonderes Konzert in England aber eine Ausnahme macht, das erfahrt ihr gleich. Ich bin Lisa Wohleib, schön, dass ihr da seid.

0: Das ist Musik von Paul McCartney, Hope of Deliverance. Mit den Eurythmics hat Annie Lennox Popgeschichte geschrieben. Und heute macht sie was, das bei ihr inzwischen selten geworden ist. Sie gibt wieder ein Konzert. Denn Musik steht bei Annie Lennox schon seit Jahren nicht mehr an erster Stelle. Ihre Stimme nutzt sie inzwischen vor allem dafür, sich für die Rechte von Frauen und Mädchen auf der ganzen Welt einzusetzen.
1: I want to talk about women, talk about the injustices. We could do so much in this world to change it and make it a better place.
0: Heute verbindet Annie Lennox beides, Musik und Aktivismus. Unter dem Motto Sisters tritt sie bei einem Festival in England auf und will Musikerinnen aus aller Welt als Gaststars auf die Bühne holen. Und natürlich hoffen die Fans, dass dabei auch einige ihrer großen Songs nicht fehlen. Einer davon ist Walking on Broken Glass.

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1: Ich bin Joshua Heise. Trotz der Kabinettsumstellung erwartet der Großteil der Menschen in Deutschland wenig von der Bundesregierung. Laut einer INSA-Umfrage im Auftrag der Bild am Sonntag glauben 65%, dass Schwarz-Rot in diesem Jahr noch wenig reißen wird, was Reformen angeht. Zudem glauben mehr als die Hälfte der Leute, dass die Regierung nicht bis zum Ende der Wahlperiode durchhält. Nach dem Ansturm zehntausender Migranten auf die spanische Exklave Ceuta in Nordafrika geben 22 der 27 EU-Staats- und Regierungschefs, darunter auch Kanzler Merz, indirekt Madrid die Schuld. Ursula Winkler berichtet.
2: Die EU-Staats- und Regierungschefs deuten an, dass eine Maßnahme der spanischen Regierung für den Ansturm gesorgt haben könnte. Madrid hatte im Kampf gegen den Arbeitskräftemangel die Legalisierung von rund 500.000 irregulären Migranten eingeleitet. Profitieren sollten davon eigentlich Asylbewerber, die ihren Antrag längst gestellt haben, keine Neuankömmlinge. In Ceuta konnten die Migranten dann weder bleiben noch weiterreisen.
1: Das waren die Nachrichten um halb. Am östlichen Alpenrand sind noch letzte Schauer und Gewitter unterwegs. Ansonsten ist der Himmel klar oder locker bewölkt. Teilweise gibt's auch mal Nebel. Die Tiefstwerte 18 bis 8 Grad. Morgen wird's wieder heiß, 25 bis 32 Grad. Dazu scheint wieder auch die Sonne. Im Süden gibt's ein paar Wolken. Abends kann es an den Alpen vereinzelt gewittern.
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4: Ich bin Lisa Wohleib, schön, dass ihr da seid. Heute wird in den USA der National Sisters Day gefeiert. Schwestern können beste Freundinnen sein, aber auch größte Kritikerinnen und manchmal auch beides gleichzeitig. Eine Sache ist aber sicher, Geschwister begleiten uns ein Leben lang. Heute ist also ein guter Zeitpunkt, um mal Danke zu sagen. Und musikalisch geht's jetzt zurück in die 80er mit Duran Duran und Wild Boys. Wow!

0: Mit Bruno Mars geht's rein in den frühen Sonntag. Die Hitze ist zurück und wem's zu heiß ist, der kann sich am besten im schattigen und kühlen Kino aufhalten.
1: Hey, kommt rein.
2: Danke für die Einladung.
1: Wir freuen uns so sehr, dass ihr da seid.
3: In der Kammerspielkomödie The Invite stecken Angela und Joe in einer Ehekrise. Sie laden ihre Nachbarn Pina und Hawk zum Essen ein, die sie regelmäßig beim lauten Sex hören.
4: Wir würden gerne etwas mit euch besprechen.
2: Wir würden auch gerne etwas mit euch besprechen.
3: Im Laufe des Abends kommen unangenehme Wahrheiten auf den Tisch und es gibt eine weitere Einladung.
2: Wir fühlen uns sehr stark zu euch hingezogen.
1: Das ist aber nett von euch, danke.
3: Ja. Olivia Wilde, Seth Rogen, Penelope Cruz und Edward Norton sorgen für ein Fremdscham-Spektakel, das fast nur in einer Wohnung spielt. Die Dialoge von The Invite sind mutig, unterhaltsam und äußerst menschlich.
1: Sorry, wir haben nicht so richtig oft Besuch.

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1: Ich bin Joshua Heise. Der Ansturm von Zehntausenden Migranten auf die spanische Exklave Ceuta hat eine politische Diskussion über die Grenzsicherung ausgelöst. So fordert CSU-Europapolitiker Weber mehr Befugnisse für die europäische Grenzschutzagentur Frontex. Uli Reitinger berichtet.
2: Der konservative Weber unterstellt der linken spanischen Regierung, die EU-Außengrenzen nicht sichern zu wollen. Dann müsse Frontex eben auch Kommandogewalt bekommen, sagte Weber bei RTL. Rückendeckung bekommt die spanische Regierung von SPD-Chef Klingbeil. Er fordert Respekt und Solidarität für Spanien.
1: Nach dem CSD-Anschlag in Berlin stellt sich die Frage, wie können Gefährder besser überwacht werden? Unionsfraktionschef Frei will dafür schnellstmöglich Gesetzesänderungen auf den Weg bringen. Der Bild am Sonntag sagte er, die Bürger erwarteten jetzt Konsequenzen von der Politik. Bei dem islamistischen Terroranschlag auf den CSD in Berlin war eine Frau getötet und 31 weitere Menschen verletzt worden. Ab sofort müssen KI-generierte Inhalte in der EU-Klar gekennzeichnet werden, etwa durch Wasserzeichen oder Hinweise am Anfang von Videos und Audiodateien. Grundsätzlich sollen auch schon bei der Erstellung von KI-Inhalten maschinenlesbare Fingerabdrücke in der Datei hinterlassen werden, damit andere Systeme die KI zuverlässig als solche identifizieren können. Im Schlauchboot auf der Isar feiern, das ist mittlerweile ziemlich beliebt. Die Polizei warnt aber auch vor Gefahren, gerade weil bei diesen Aktionen oft viel Alkohol fließt. Die Polizei hat deshalb mehrere Schlauchboote auf der Isar bei München kontrolliert. Das Ergebnis? Mindestens 8 Verstöße gegen das Alkohollimit von 0,5 Promille. Auch Glasflaschen hat die Polizei gefunden. Die sind verboten. DFB-Präsident Neuendorf fordert grundlegende Änderungen bei der FIFA. Gemeinsam mit der UEFA und anderen Verbänden solle für eine andere Kultur im Weltfußballverband gesorgt werden, so Neuendorf. Zuvor hatte die UEFA-Präsident Infantino das Vertrauen entzogen und Untersuchungen angekündigt. Hintergrund waren seine mittlerweile zurückgezogenen Pläne, Investoren an FIFA-Turnieren zu beteiligen. Es ist jetzt 3:15. Im östlichen Alpenrand sind noch letzte Schauer und Gewitter unterwegs. Ansonsten ist der Himmel klar oder locker bewölkt. Teilweise gibt's auch mal Nebel. Die Tiefstwerte 18 bis 8 Grad. Morgen wird's wieder heiß, 25 bis 32 Grad. Dazu scheint wieder oft die Sonne. Im Süden gibt's ein paar Wolken. Abends kann es an den Alpen vereinzelt gewittern. Nürnberg Richtung Heilbronn zwischen Feuchtwangen Nord und dem Kreuz Feuchtwangen Crailsheim ist die Richtungsfahrbahn nach einem Unfall gesperrt. Allen unterwegs eine gute und vor allem sichere Fahrt.

lauwarm zum Schlafen. Das kennen gerade viele, aber was ist eigentlich besser in heißen Nächten? Weniger an oder lieber die richtige Kleidung? Die Antworten dazu gibt's gleich. Ich bin Lisa Wohleib. Schönes Wochenende.

0: Sonntagnacht mit Musik von Robbie Williams. Egal, ob ihr gerade erst nach Hause gekommen oder schon wieder auf den Beinen seid, ihr habt es wahrscheinlich gemerkt, so richtig angenehm kühl ist die Nacht jetzt nicht. Es bleibt warm und viele von uns kommen beim Schlafen ganz schön ins Schwitzen, obwohl wir eigentlich einfach nur zur Ruhe kommen wollen. Aber was ist bei solchen Temperaturen besser? Nackt schlafen oder doch lieber mit Schlafanzug? Mein Kollege Thomas Bremser hat sich mal schlau gemacht. Thomas, einer Umfrage zufolge schlafen 15% der Erwachsenen in Deutschland nackt. Was spricht denn gerade in diesen heißen Nächten dafür?
1: Zum einen riechen wir nicht so sehr nach Schweiß, denn der ist ja eigentlich geruchslos, aber in Verbindung mit Kleidung entsteht der Körpergeruch. Und darauf können wir im Bett ja gerne verzichten. Und eine psychologische Sache noch, wer nackt schläft, fühlt sich sexy. Die Haut ist ja unser größtes Sinnesorgan. Nackt schlafen kann deshalb mit positiven sinnlichen Empfindungen verbunden sein, selbst ohne sexuellen Kontext. Und wenn wir uns wohl in unserer Haut fühlen nachts, dann schlafen wir auch besser.
0: Und gibt's auch Nachteile?
1: Ja, ich habe ja schon gesagt, dass der Schweiß nicht müffelt, aber er geht natürlich nicht weg. Er geht dann in Laken und Bettwäsche. Deshalb sollten wir die doppelt so oft wechseln, also rund einmal in der Woche. Sonst müffelt das Bett. Und wer ohne Kleidung ins Bett geht, verkühlt sich leichter. In Hitzenächten stehen ja oft alle Fenster auf oder es läuft ein Ventilator oder eine Klimaanlage. Da muss ich schon aufpassen und mich am besten mit einem dünnen Laken zudecken. Wer Neurodermitis hat oder offene Wunden, sollte ebenfalls etwas anziehen nachts.
0: Danke dir, Thomas. Also egal ob mit Schlafanzug oder ohne, Hauptsache ihr findet trotz der Wärme ein bisschen Ruhe und kommt gut durch die Nacht mit uns.

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1: Ich bin Joshua Heise. Der Ansturm von Zehntausenden Migranten auf die spanische Exklave Ceuta hat eine politische Diskussion über die Grenzsicherung ausgelöst. So fordert CSU-Europapolitiker Weber mehr Befugnisse für die europäische Grenzschutzagentur Frontex. Uli Reitinger berichtet.
2: Der konservative Weber unterstellt der linken spanischen Regierung, die EU-Außengrenzen nicht sichern zu wollen. Dann müsse Frontex eben auch Kommandogewalt bekommen, sagte Weber bei RTL. Rückendeckung bekommt die spanische Regierung von SPD-Chef Klingbeil. Er fordert Respekt und Solidarität für Spanien.
1: Nach dem CSD-Anschlag in Berlin stellt sich die Frage, wie können Gefährder besser überwacht werden? Unionsfraktionschef Frei will dafür schnellstmöglich Gesetzesänderungen auf den Weg bringen. Der Bild am Sonntag sagte er, die Bürger erwarteten jetzt Konsequenzen von der Politik. Bei dem islamistischen Terroranschlag auf den CSD in Berlin war eine Frau getötet und 31 weitere Menschen verletzt worden. Das waren die Nachrichten um 12:30. Im östlichen Alpenrand sind noch letzte Schauer und Gewitter unterwegs. Ansonsten ist der Himmel klar oder locker bewölkt. Teilweise gibt's auch mal Nebel. Die Tiefstwerte 18 bis 8 Grad. Morgen wird's wieder heiß, 25 bis 32 Grad. Dazu scheint wieder auf die Sonne. Im Süden gibt's ein paar Wolken. Abends kann es an den Alpen vereinzelt gewittern.
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3: Viele Familien in Bayern ist es gerade eine besondere Zeit. Der Schulranzen bleibt in der Ecke stehen, Hausaufgaben müssen nicht mehr gemacht werden und der Blick auf die Uhr ist auch nicht mehr ganz so wichtig. Die Sommerferien sind da und vor vielen liegen freie Tage, kleine Abenteuer und vielleicht auch die ein oder andere Reise. Genau dieses Gefühl passt perfekt zu Talking Heads mit Road to Nowhere.

0: Musik von Pink gemeinsam mit ihrer Tochter Willow Sage Hart, Cover Me in Sunshine. Sommer, Sonne, Urlaub. Seit Freitag sind ja endlich Ferien in Bayern und viele machen sich auf den Weg ans Meer oder an den Seen hier bei uns. Mit im Gepäck natürlich Sonnencreme, aber wie viel davon brauchen wir eigentlich, damit sie auch wirklich schützt? Meine Kollegin Pia Wegner weiß, worauf es ankommt.
1: Schon gewusst? Wie viel Sonnencreme braucht es eigentlich?
2: Die kurze Antwort: Die meisten von uns verwenden zu wenig. Für Gesicht und Hals, da reichen 2 dicke Streifen auf Zeige- und Mittelfinger. Bei Kindern kann sich generell an dieser 2-Finger-Regel orientiert werden, also 2 Finger pro Körperpartie. Erwachsene, die brauchen für den ganzen Körper etwa eine Handvoll, also 3 bis 4 Esslöffel. Etwa alle 2 bis 3 Stunden sollten wir dann mit genau derselben Menge wieder nachcremen, spätestens aber nach 2 Badegängen. Das Nachcremen, das verlängert den Schutz zwar nicht, aber es erhält ihn. Am besten eignet sich außerdem eine wasserfeste Sonnencreme, denn beim Schwitzen kann der Sonnenschutz sonst zu stark nachlassen.

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1: Ich bin Joshua Heise. In der Europäischen Union treten heute strengere Regeln für bestimmte KI-Systeme in Kraft. Wie ChatGPT und Co. ihre Inhalte jetzt kennzeichnen müssen, weiß Dieter Ebeling.
2: Eine Art Wasserzeichen schlägt ein Praxisleitfaden der EU-Kommission vor. Oder auch eine Einblendung, wenn man mit dem Mauszeiger über ein von KI verfälschtes Gesicht fährt. Aber man wolle beispielsweise bei Satire oder anderer Kunst den Genuss des Kunstwerkes auch nicht zu sehr stören, heißt es. Wie das dann genau aussieht, werden wir ja noch sehen.
1: Der Ansturm auf die spanische Exklave Ceuta hat eine neue Diskussion über die EU-Migrationspolitik entfacht. Bundesaußenminister Badefuhl fordert in der Bild am Sonntag von der EU-Kommission, jetzt den Schutz der EU-Außengrenzen zu priorisieren, um den Schengen-Raum nicht weiter zu gefährden. Mittlerweile sind die meisten der knapp 60.000 Migranten nach Marokko zurückgekehrt. Die Gewerkschaft der Polizei fordert als Konsequenz aus dem Berliner CSD-Anschlag Gesetzesänderungen beim Umgang mit Gefährdern. Gleichzeitig warnt die GdP vor populistischen Forderungen und politischen Schnellschüssen. Es sei wichtig, die Diskussion auf der Grundlage rechtsstaatlicher Prinzipien und einer sachlichen Analyse zu führen, heißt es in einem Papier, das dem Redaktionsnetzwerk Deutschland vorliegt. In Moskau sind bei einem mutmaßlichen Anschlag 3 Menschen getötet und mindestens 20 weitere verletzt worden. Laut russischem Antiterrorkomitee trug eine Frau eine selbstgebaute Bombe mit sich. Sie ist neben einem Wachmann und einem Restaurantgast auch unter den Toten. Medienberichten zufolge fand in dem Lokal eine private Feier eines ranghohen russischen Militärs statt. Die Schäden am Reflecting Pool in Washington D.C. sind nicht durch Vandalismus entstanden. Das US-Justizministerium hat eingeräumt, dass das beauftragte Bauunternehmen gepfuscht hat und will seine Klage gegen den Ex-Olympioniken David Hearn wegen Vandalismus zurückziehen. US-Präsident Trump hatte die Umgestaltung des historischen Pools beschlossen und dafür knapp 15 Millionen Dollar an Steuergeldern ausgegeben. Es ist jetzt 4:15. Je südlicher wir gehen, umso mehr Wolken finden sich heute in Bayern. Vor allem am Alpenrand entstehen gegen Abend wieder lokale Schauer und Gewitter, sonst bleibt es trocken. Die Höchstwerte heute 25 bis 32 Grad. Die Nacht zum Montag wird dann vielerorts klar oder höchstens leicht bewölkt und ab der neuen Woche ist wieder sonnig heißes Hochsommerwetter angesagt. Zwischendurch kann es dann auch mal wieder Hitzegewitter geben. Liegen uns keine Störungsmeldungen vor. Allen unterwegs eine gute und vor allem sichere Fahrt.

endlich Sommerferien in Bayern und dann fällt plötzlich der Flug aus. Was gilt und welche Rechte ihr als Passagiere habt, das klären wir gleich. Ich bin Lisa Wohleib. Genießt das Wochenende.

0: Joe Cocker mit Tonight. Schönes Wochenende. Der Koffer ist gepackt, der Check-in erledigt und die Vorfreude riesig. Jetzt in den Sommerferien geht's für viele ab in den Urlaub, oft auch mit dem Flugzeug. Und dann kommt plötzlich die Nachricht, der Flug fällt aus. Aber was bedeutet das eigentlich für uns als Fluggäste? Welche Rechte haben wir und was können wir tun? Darüber spreche ich mit meiner Kollegin Pia Wegner. Pia, wir stehen vollgepackt im Flughafenterminal und dann wird der Flug gestrichen. Was jetzt?
1: Also als erstes Informationen bei der Airline einholen und sich die Annullierung oder Verspätung bestätigen lassen. Belege für Getränke oder Mahlzeiten am besten aufheben, die können später nämlich oft eingereicht werden. Hilfreich ist es auch, Kontaktdaten mit anderen Betroffenen auszutauschen und bei einer Pauschalreise sollte zusätzlich sofort der Reiseveranstalter informiert werden. Um alles andere muss sich dann die Airline kümmern.
0: Okay, und was ist dann alles andere?
1: Ja, die Airline muss eine Ersatzbeförderung organisieren, entweder mit einem anderen Flug oder, wenn sinnvoll, dann auch mit der Bahn. Zusätzliche Kosten dürfen dabei nicht entstehen. Wenn es keine passende Alternative gibt, dann müssen sich Reisende oft selbst um einen Flug kümmern und der ist dann oft teurer. Die Preisdifferenz kann später aber zurückverlangt werden. Und wer die Reise gar nicht mehr antreten möchte, der kann sich stattdessen den Ticketpreis erstatten lassen.
0: Danke dir, Pia. Dann hoffen wir natürlich, dass eure Flüge alle planmäßig abheben. Falls aber doch was dazwischen kommt, dann wisst ihr zumindest, worauf ihr achten müsst.

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1: Ich bin Joshua Heise. In der Europäischen Union treten heute strengere Regeln für bestimmte KI-Systeme in Kraft. Wie ChatGPT und Co. ihre Inhalte jetzt kennzeichnen müssen, weiß Dieter Ebeling.
2: Eine Art Wasserzeichen schlägt ein Praxisleitfaden der EU-Kommission vor. Oder auch eine Einblendung, wenn man mit dem Mauszeiger über ein von KI verfälschtes Gesicht fährt. Aber man wolle beispielsweise bei Satire oder anderer Kunst den Genuss des Kunstwerkes auch nicht zu sehr stören, heißt es. Wie das dann genau aussieht, werden wir ja noch sehen.
1: Der Ansturm auf die spanische Exklave Ceuta hat eine neue Diskussion über die EU-Migrationspolitik entfacht. Bundesaußenminister Wadefuhl fordert in der Bild am Sonntag von der EU-Kommission, jetzt den Schutz der EU-Außengrenzen zu priorisieren, um den Schengen-Raum nicht weiter zu gefährden. Mittlerweile sind die meisten der knapp 60.000 Migranten nach Marokko zurückgekehrt. Das waren die Nachrichten um 9:30. Je südlicher wir gehen, umso mehr Wolken finden sich heute in Bayern. Vor allem am Alpenrand entstehen gegen Abend wieder lokale Schauer und Gewitter, sonst bleibt es trocken. Die Höchstwerte heute 25 bis 32 Grad. Die Nacht zum Montag wird dann vielerorts klar oder höchstens leicht bewölkt und ab der neuen Woche ist wieder sonnig heißes Hochsommerwetter angesagt. Zwischendurch kann es dann auch mal wieder Hitzegewitter geben.
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4: Fleisch, Gemüse oder Fisch. Am Wochenende brutzelt's wieder in vielen bayerischen Gärten. Aber habt ihr schon mal von katholischen und evangelischen Bratwürsten gehört? Was dahinter steckt und ob wir die auch falsch rum essen dürfen, das erfahrt ihr gleich. Ich bin Lisa Wohleib. Guten Start in den frühen Sonntag.

0: Musik von Blondie, The Tide is High. Schönes Wochenende. Da wird bei vielen wahrscheinlich wieder der Grill angeschmissen, egal was auf dem Rost landet. Die gute alte Bratwurst, die darf natürlich bei vielen nicht fehlen. Aber habt ihr schon mal von katholischen oder evangelischen Würsteln gehört? Bei Metzger Strobel im oberfränkischen Dörntal, da gibt's tatsächlich beide Varianten, sagt Stefanie Strobel.
1: Also das hier sind die katholischen Bratwürste. Das sind eigentlich unsere regionaltypischen Bratwürste. Das sind ganz feine Bratwürste. Und dann haben wir hier die evangelischen Bratwürste. Das ist eine ganz grobe Bratwurst. Die hat so eine schöne Majoran- und Pfeffernote. Die kommt, denke ich, der Coburger oder Thüringer Bratwurst so ein bisschen nahe.
0: Mittlerweile gibt es übrigens sogar eine ökumenische Bratwurst, also eine, die irgendwo in der Mitte liegt. Aber mal ehrlich, dürfen Evangelische eigentlich auch eine katholische Wurst essen?
1: Ja, es macht nichts, ne? Also darf man ja. Man darf auch als Konfessionsloser alle drei Sorten essen.
0: Na Gott sei Dank. Dann steht dem Grillabend ja nichts mehr im Wege.

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1: Ich bin Joshua Heise. Guten Morgen. Auch nach dem Umbau des Kabinetts erwartet ein Großteil der Menschen in Deutschland nicht besonders viel von der Bundesregierung. Das hat eine INSA-Umfrage für die Bild am Sonntag ergeben. Uli Reitinger berichtet.
2: Von Zuversicht, einem neuen Impuls und einer neuen Dynamik hatte Kanzler Merz nach dem personellen Umbau gesprochen. Wenn er selbst wirklich daran glaubt, steht er mit diesem Gefühl vielleicht nicht ganz alleine da, aber er gehört zur Minderheit. Laut Umfrage trauen 25% Schwarz-Rot noch zu, wichtige Reformen umzusetzen. Satte 57% glauben nicht, dass die Regierung bis zum regulären Ende der Wahlperiode durchhält.
1: In Hamburg haben rund 300.000 Menschen beim Christopher Street Day für sexuelle und geschlechtliche Vielfalt demonstriert. Eine Parade mit 60 Lastwagen zog unter dem Motto „Solidarisch queer“ durch die Innenstadt. In Bonn haben CSD-Teilnehmende der Opfer des Berliner Terroranschlags gedacht. Das Bühnenprogramm hatte mit einer Schweigeminute begonnen. In Peru ist ein Kleinflugzeug mit 13 Menschen an Bord abgestürzt. Laut peruanischer Regierung waren auch 2 deutsche Urlauber an Bord. Die Maschine war demnach auf dem Weg zu den berühmten Nazca-Linien. Die Wüstenzeichnungen wurden vor geschätzt 2000 Jahren in den Boden geritzt. Sie zeigen unter anderem Tiere, stilisierte Pflanzen und Fabelwesen. Die Waldbrände westlich von Athen haben sich in der Nacht rasant ausgebreitet. Ganze Ortschaften mussten evakuiert werden. Rund 500 Feuerwehrleute kämpfen gegen die Flammen. Etwa 5000 Hektar sind bereits verbrannt. Heute soll der Wind nachlassen, dann sollen wieder Löschflugzeuge helfen können. In Frankreich dagegen sind die Brände laut Premier Le Cornu weitgehend unter Kontrolle. Buhrufe in Bayreuth. Im letzten Teil des Ring der Nibelungen bei den Bayreuther Festspielen ist KI für das Bühnenbild eingesetzt worden. Und das hat dem Publikum gar nicht gefallen. Während Kurator Markus Lobbes und sein Team Buhrufe und Pfiffe ernteten, gab es Jubel für die Solisten, den Chor und den musikalischen Direktor Christian Thielemann. Es ist jetzt 5:15. Je südlicher wir gehen, umso mehr Wolken finden sich heute in Bayern. Vor allem am Alpenrand entstehen gegen Abend wieder lokale Schauer und Gewitter, sonst bleibt es trocken. Die Höchstwerte heute 25 bis 32 Grad. Die Nacht zum Montag wird dann vielerorts klar oder höchstens leicht bewölkt und ab der neuen Woche ist wieder sonnig heißes Hochsommerwetter angesagt. Zwischendurch kann es dann auch mal wieder Hitzegewitter geben. Liegen uns keine Störungsmeldungen vor. Allen unterwegs eine gute und vor allem sichere Fahrt.
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4: Ich bin Lisa Wohleib, schön, dass ihr da seid. Heute ist in den USA der Tag des Malbuchs. Früher standen die ja eher nur in Kinderzimmern. Heute greifen auch viele Erwachsene wieder zu Stiften und Bildern. Denn Ausmalen kann helfen, zur Ruhe zu kommen und einfach mal kurz abzuschalten. Wäre vielleicht auch was für diesen frühen Sonntagmorgen. Hier gibt's jetzt Journey mit Wheel in the Sky.

0: Sunshine Me, das ist Stereo G. Unsere Natur ist ständig in Bewegung. Jede Woche verändert sich draußen was. Vor der Haustür, im Wald oder auf der Wiese gibt's immer wieder Neues zu entdecken. Pflanzen wachsen, Tiere sind unterwegs und überall passiert gerade was. Was in der Natur los ist, das weiß Sebastian Will.
1: Was draußen passiert. Die Woche in der Natur.
2: Direkt vor der Haustür stehen jetzt viele Sonnenblumen in voller Blüte. Ihre riesigen gelben Blütenköpfe sind schon von Weitem zu sehen und leuchten richtig schön in der Sonne. Im Wald können wir jetzt häufiger Eichhörnchen beobachten, die bereits damit beginnen, besonders energiereiche Nahrung zu sammeln. Der Herbst ist zwar zum Glück noch weit entfernt, aber Vorbereitungen schaden nie. Auf den Wiesen und Feldern sitzen jetzt viele Marienkäfer auf Gräsern und Pflanzen. Die kleinen Käfer helfen dabei, Blattläuse in Schach zu halten und gelten deshalb als besonders wertvolle Nützlinge.

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1: Ich bin Joshua Heise. Guten Morgen. Auch nach dem Umbau des Kabinetts erwartet ein Großteil der Menschen in Deutschland nicht besonders viel von der Bundesregierung. Das hat eine INSA-Umfrage für die Bild am Sonntag ergeben. Uli Reitinger berichtet.
2: Von Zuversicht, einem neuen Impuls und einer neuen Dynamik hatte Kanzler Merz nach dem personellen Umbau gesprochen. Wenn er selbst wirklich daran glaubt, steht er mit diesem Gefühl vielleicht nicht ganz alleine da, aber er gehört zur Minderheit. Laut Umfrage trauen 25% Schwarz-Rot noch zu, wichtige Reformen umzusetzen. Satte 57% glauben nicht, dass die Regierung bis zum regulären Ende der Wahlperiode durchhält.
1: In Hamburg haben rund 300.000 Menschen beim Christopher Street Day für sexuelle und geschlechtliche Vielfalt demonstriert. Eine Parade mit 60 Lastwagen zog unter dem Motto „Solidarisch queer“ durch die Innenstadt. In Bonn haben CSD-Teilnehmende der Opfer des Berliner Terroranschlags gedacht. Das Bühnenprogramm hatte mit einer Schweigeminute begonnen. Das waren die Nachrichten um 5:30. Je südlicher wir gehen, umso mehr Wolken finden sich heute in Bayern. Vor allem am Alpenrand entstehen gegen Abend wieder lokale Schauer und Gewitter, sonst bleibt es trocken. Die Höchstwerte heute 25 bis 32 Grad. Die Nacht zum Montag wird dann vielerorts klar oder höchstens leicht bewölkt und ab der neuen Woche ist wieder sonnig heißes Hochsommerwetter angesagt. Zwischendurch kann es dann auch mal wieder Hitzegewitter geben.
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3: Schön, dass ihr da seid. Für einen großen Hit braucht's manchmal eine große Idee. Als Lionel Richie 1986 Dancing on the Ceiling veröffentlicht hat, sorgte nicht nur der Song für Aufsehen, sondern auch das Musikvideo dazu. Darin tanzen Lionel Richie und seine Gäste scheinbar an der Decke, möglich gemacht durch eine drehbare Kulisse. Ein bisschen Magie, ein bisschen Technik und jede Menge gute Laune. Hier ist Lionel Richie mit Dancing on the Ceiling.

0: Slimy Fisher mit Love Changes. Guten Start in den frühen Sonntag. Es wird Zeit für unsere Songstory.
1: Mein Name ist Markus Ullmann und unsere heutige Songstory zeigt, manchmal muss eine Band noch einmal nacharbeiten, um aus einem Song einen Hit zu machen.
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1: Es geht um den Song eines Duos. Die beiden lernen sich in einem Elektronikladen in London kennen, finden sich sympathisch, tauschen Nummern aus und beschließen 3 Tage später, wir machen ab sofort Musik zusammen. Und sie legen los und schreiben einen Song. Neil, die eine Hälfte des Duos, hatte zu der Zeit einen Job bei der britischen Musikzeitschrift Smash Hits und trifft immer mal wieder Produzenten. Und einem davon, dem Amerikaner Bobby Orlando, spielt Neil ein Demo unseres Songs vor. Bobby mag den Song und verschafft den Jungs einen Deal mit Epic Records und 1984 erscheint die Single. Allerdings ohne großen Erfolg. Bobby, die Plattenfirma und die Jungs gehen wieder getrennte Wege. Nach Ablauf einer einjährigen Sperrfrist unterschreiben die Jungs einen neuen Plattenvertrag, diesmal mit EMI. Und sie versuchen es noch einmal mit ihrem Song. Allerdings überarbeiten sie ihn kräftig. Sie nehmen das Tempo etwas raus, der Song wird weniger clublastig, bekommt etwas mehr Tiefgang. Ende 1985 wird er neu rausgebracht und geht in dieser Version durch die Decke. Nummer 1 in ihrer Heimat Großbritannien, Nummer 1 in den USA, Platz 2 in den deutschen Charts. Dieser Song ist der Start ihrer Musikkarriere. Und dieses Duo gehört zu den erfolgreichsten und beständigsten britischen Popbands. Hier sind die Pet Shop Boys und der Song, der erst im zweiten Anlauf erfolgreich war, West End Girls.
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1: Ich bin Justin Hamm. Guten Morgen. In der Europäischen Union treten heute strengere Regeln für bestimmte KI-Systeme in Kraft. Wie ChatGPT und Co. ihre Inhalte jetzt kennzeichnen müssen, weiß Dieter Ebeling.
2: Eine Art Wasserzeichen schlägt ein Praxisleitfaden der EU-Kommission vor. Oder auch eine Einblendung, wenn man mit dem Mauszeiger über ein von KI verfälschtes Gesicht fährt. Aber man wolle beispielsweise bei Satire oder anderer Kunst den Genuss des Kunstwerkes auch nicht zu sehr stören, heißt es. Wie das dann genau aussieht, werden wir ja noch sehen.
1: Vizekanzler Klingbeil hat in der Debatte um die Ceuta-Krise Spaniens Regierungschef Sanchez in Schutz genommen. Das Land habe entschlossen gehandelt, sagte der SPD-Chef, und er warnte vor einer Spaltung innerhalb Europas. Zuvor hatten mehrere EU-Regierungschefs, auch Kanzler Merz, Madrid für den Ansturm zehntausender Migranten auf die spanische Exklave verantwortlich gemacht. Bei einem schweren Erdbeben im Süden Italiens sind 21 Menschen verletzt worden, zwei von ihnen schwer. Das Beben der Stärke 4,7 hat sich im Vulkangebiet Flegreische Felder bei Neapel ereignet, dem größten Vulkangebiet Europas. Nachts gab es schwächere Nachbeben. Bereits im Mai hatte es dort ein Beben der Stärke 4,4 gegeben. US-Präsident Trump hat Staatsanwältin Jeanine Pirro öffentlich kritisiert, weil sie eine Vandalismusklage zu seinem Prestigeprojekt fallen gelassen hat. Beim Reflecting Pool in Washington war das Wasser trotz Sanierung wieder grün geworden. Laut Trump klare Sabotage. Ein Ex-Olympionik war deshalb sogar angeklagt worden. Eine Untersuchung ergab nun aber, Baumängel der Baufirma sind schuld, nicht Vandalismus. DFB-Präsident Neundorf fordert grundlegende Änderungen bei der FIFA. Gemeinsam mit der UEFA und anderen Verbänden solle für eine andere Kultur im Weltfußball gesorgt werden, so Neundorf. Zuvor hatte die UEFA-Präsident Infantino das Vertrauen entzogen und Untersuchungen angekündigt. Hintergrund waren seine mittlerweile zurückgezogenen Pläne, Investoren an FIFA-Turnieren zu beteiligen. Es ist jetzt kurz nach 6. Je südlicher wir gehen, umso mehr Wolken finden sich heute in Bayern. Vor allem am Alpenrand entstehen gegen Abend wieder lokale Schauer und Gewitter, sonst bleibt es trocken. Die Höchstwerte, die liegen heute bei 25 bis 32 Grad. Die Nacht zum Montag wird dann vielerorts klar oder höchstens leicht bewölkt. Und ab der neuen Woche ist wieder sonnig, heißes Hochsommerwetter angesagt. Zwischendurch kann es dann auch wieder das ein oder andere Hitzegewitter geben. Auf die Straßen. Es ist noch sehr ruhig, alles frei, gute und sichere Fahrt.
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4: Mit einer Dance-Version von Fast Car ist Jonas Blue über Nacht weltweit bekannt geworden. Heute feiert der britische DJ Geburtstag und passend dazu schlägt er in dieser Woche auch beruflich ein neues Kapitel auf. Mehr dazu hört ihr gleich. Ich bin Lisa Wohleib. Schönes Wochenende.

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0: Schönes Wochenende. Für Jonas Blue gibt's in diesen Tagen gleich doppelt was zu feiern. Heute hat der DJ und Produzent Geburtstag und wird 37 Jahre alt. Und am Mittwoch startet für ihn auf Ibiza ein neues Kapitel. Dort bringt er in einem Club ein neues Veranstaltungskonzept an den Start.
1: Introducing Senses. A world of sound, light and sensation. All of your senses awakened at once.
0: Bis Ende September verspricht Jonas Blue jeden Mittwoch einen Clubabend, der alle Sinne anregen soll. Um seine größten Hits wie Fast Car zu genießen, reicht's jetzt aber auch, wenn ihr einfach laut aufdreht.

0: bin Justin Hamm. Guten Morgen. In der Europäischen Union treten heute strengere Regeln für bestimmte KI-Systeme in Kraft. Wie ChatGPT und Co. ihre Inhalte jetzt kennzeichnen müssen, weiß Dieter Ebeling.
1: Eine Art Wasserzeichen schlägt ein Praxisleitfaden der EU-Kommission vor. Oder auch eine Einblendung, wenn man mit dem Mauszeiger über ein von KI verfälschtes Gesicht fährt. Aber man wolle beispielsweise bei Satire oder anderer Kunst den Genuss des Kunstwerkes auch nicht zu sehr stören, heißt es. Wie das dann genau aussieht, werden wir ja noch sehen.
0: Vizekanzler Klingbeil hat in der Debatte um die Ceuta-Krise Spaniens Regierungschef Sanchez in Schutz genommen. Das Land habe entschlossen gehandelt, sagte der SPD-Chef und er warnte vor einer Spaltung innerhalb Europas. Zuvor hatten mehrere EU-Regierungschefs, auch Kanzler Merz, Madrid für den Ansturm zehntausender Migranten auf die spanische Exklave verantwortlich gemacht. Das waren die Nachrichten um halb. Wir gehen, umso mehr Wolken finden sich heute in Bayern. Vor allem am Alpenrand entstehen gegen Abend wieder lokale Schauer und Gewitter. Sonst bleibt es trocken. Die Höchstwerte, die liegen heute bei 25 bis 32 Grad. Die Nacht zum Montag wird dann vielerorts klar oder höchstens leicht bewölkt. Und ab der neuen Woche ist wieder sonnig, heißes Hochsommerwetter angesagt. Zwischendurch kann es dann auch wieder das ein oder andere Hitzegewitter geben.
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3: Eine vermeintliche Beichte und jede Menge besorgter Fans. DJ Joel Corey hat im Frühjahr für ordentlich Aufsehen gesorgt. Die ganze Geschichte gibt's gleich. Ich bin Lisa Wohleib. Schönen Sonntag. Ciao.

0: kommt gut rein in den frühen Sonntag. Mit einem Video in den sozialen Medien hat DJ und Produzent Joel Corey seine Fans im Frühjahr ganz schön erschreckt. Darin schaut er ziemlich bedrückt in die Kamera und macht den Eindruck, als hätte er was richtig Ernstes zu erzählen.
1: I'm truly sorry to be making this video. It's been a tough couple of days for me and I've never had to make one of these sort of videos before. But I am really sorry to say that it's true.
2: I'm dropping another song of bangers. Devotion is out at midnight.
0: Am Ende stellte sich aber heraus, Joel Corey wollte einfach nur seinen neuen Song ankündigen und nannte ihn selbst einen echten Sommerkracher. Der große Charterfolg blieb diesmal allerdings aus. Ganz anders lief's mit dem Song, der ihn heute vor 6 Jahren an die Spitze der britischen Charts gebracht hat, Head and Heart.

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1: Ich bin Justin Hamm. Guten Morgen. Ab sofort müssen KI-generierte Inhalte in der EU klar gekennzeichnet werden, etwa durch Wasserzeichen oder Hinweise am Anfang von Videos und Audiodateien. Grundsätzlich sollen auch schon bei der Erstellung von KI-Inhalten maschinenlesbare Fingerabdrücke in der Datei hinterlassen werden, damit andere Systeme die KI zuverlässig als solche identifizieren können. Der Ansturm von Zehntausenden Migranten auf die spanische Exklave Ceuta hat eine Diskussion über die Grenzsicherung ausgelöst. So fordert CSU-Europapolitiker Weber mehr Befugnisse für die europäische Grenzschutzagentur Frontex.
2: Wenn eine linke Regierung in Spanien nicht willens ist, die Außengrenze zu sichern, dann muss Frontex auch Kommandogewalt bekommen. Dann muss auch Europa an diese Grenze gehen und für Ordnung sorgen. Und das heißt ehrlich gesagt ja nichts anderes als Recht durchsetzen.
1: Weber bei RTL. Die Lage auf Ceuta hat sich mittlerweile wieder beruhigt. Fast alle Geflüchteten sind zurück in Marokko. Die deutsche Industrie schlägt Alarm. Der Verband BDI spricht von einem China-Schock 2.0. Billigwaren aus China würden wegen Überkapazitäten den europäischen Markt fluten. BDI-Chefin Gönner sagt, Europa braucht mehr Durchsetzungskraft gegenüber China, aber keine komplette Abschottung. Als eigene Stärke nennt sie den regelbasierten Handel der EU, also Verlässlichkeit. Bei den Bayreuther Festspielen hat eine KI das Bühnenbild für die Aufführung der Götterdämmerung gebaut und dabei wild Kohlfotos, die brennenden Twin Towers und DDR-Briefmarken durcheinander gewürfelt. Das Publikum hat mit Buhrufen und Pfiffen reagiert, als das Kuratorenteam die Bühne betrat. Musik und Sänger wurden dagegen gefeiert. Ein Baby zu stillen ist laut Experten für die Gesundheit von Kind und Mutter sehr förderlich. Der Anteil der Mütter, die ihr Kind stillen, legt weltweit zu. 47% der Babys werden in den ersten 6 Monaten ausschließlich gestillt. 2012 waren es 10% weniger. Laut der Weltgesundheitsorganisation können durch eine verstärkte Förderung des Stillens jährlich fast 400.000 Todesfälle bei Kindern und rund 140.000 Todesfälle bei Müttern verhindert werden. Es ist jetzt 7:15. Je südlicher wir gehen, umso mehr Wolken finden sich heute in Bayern. Vor allem am Alpenrand entstehen gegen Abend wieder lokale Schauer und Gewitter. Sonst bleibt es trocken. Die Höchstwerte, die liegen heute bei 25 bis 32 Grad. Die Nacht zum Montag wird dann vielerorts klar oder höchstens leicht bewölkt. Und ab der neuen Woche ist wieder sonnig, heißes Hochsommerwetter angesagt. Zwischendurch kann es dann auch wieder das ein oder andere Hitzegewitter geben. Auf die Straßen. Es ist noch sehr ruhig, alles frei, gute und sichere Fahrt.
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4: Guten Morgen, ich bin Lisa Wohleib. Schön, dass ihr da seid. Für viele Familien in Bayern beginnt jetzt die schönste Zeit des Jahres. Der Schulranzen hat Pause, Hausaufgaben sind erstmal Geschichte und es gibt endlich wieder Zeit für Ausflüge, Reisen oder auch entspannte Tage zu Hause. Der Ferienmodus ist gestartet und wir begleiten euch mit passender Musik. Hier sind die Dire Straits mit Money for Nothing.

0: Musik von ABBA, One of Us. Diese Woche ist wieder Superheldenzeit in den Kinos. Mit Spider-Man Brand New Day kommt der nächste Marvel-Blockbuster auf die große Leinwand. Kollege Sebastian Will weiß, worum es geht.
1: Als Spider-Man im letzten Film die Welt gerettet hat, musste er dafür einen hohen Preis bezahlen. Er ist aus dem Gedächtnis der Menschheit verschwunden. Niemand erinnert sich mehr an ihn, nicht mal seine engsten Freunde.
2: Ihr wisst nicht mehr, wer ich bin, aber wir kannten uns mal. Etwas Schlimmes sollte passieren. Und der einzige Weg, es zu verhindern, war, dass mich alle vergessen.
1: Also lebt Peter ganz allein in New York, schwingt sich als Spider-Man durch die Straßenschluchten und versucht weiterhin, seine Stadt zu beschützen. Als einsamer Wolf. Und genau daraus zieht Brand New Day seine Spannung. Dabei trifft Spider-Man auch auf alte und neue Feinde, bis sich plötzlich etwas an ihm selbst verändert. Seine Superheldenkräfte spielen völlig verrückt.
3: Spinnen besitzen drei Lebenszyklen. Zwischen den Zyklen kann es die Spinne anfällig für Gefahren machen.
1: Wird am Ende vielleicht sogar Spider-Man selbst eine Bedrohung?
4: Wenn DNA mutiert, dann wäre das enorm gefährlich.
1: Spider-Man Brand New Day steckt voller spannender Ideen. Viel Action, aber auch Humor. Und es gibt viele tiefe Einblicke in die Seele von Peter Parker. Also eine wirklich gelungene Kombination.

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1: Ich bin Justin Hamm. Guten Morgen. Ab sofort müssen KI-generierte Inhalte in der EU klar gekennzeichnet werden, etwa durch Wasserzeichen oder Hinweise am Anfang von Videos und Audiodateien. Grundsätzlich sollen auch schon bei der Erstellung von KI-Inhalten maschinenlesbare Fingerabdrücke in der Datei hinterlassen werden, damit andere Systeme die KI zuverlässig als solche identifizieren können. Der Ansturm von Zehntausenden Migranten auf die spanische Exklave Ceuta hat eine Diskussion über die Grenzsicherung ausgelöst. So fordert CSU-Europapolitiker Weber mehr Befugnisse für die europäische Grenzschutzagentur Frontex.
2: Wenn eine linke Regierung in Spanien nicht willens ist, die Außengrenze zu sichern, dann muss Frontex auch Kommandogewalt bekommen. Dann muss auch Europa an diese Grenze gehen und für Ordnung sorgen. Und das heißt ehrlich gesagt ja nichts anderes als Recht durchsetzen.
1: Weber bei RTL. Die Lage auf Ceuta hat sich mittlerweile wieder beruhigt. Fast alle Geflüchteten sind zurück in Marokko. Das waren die Nachrichten um halb. Je südlicher wir gehen, umso mehr Wolken finden sich heute in Bayern. Vor allem am Alpenrand entstehen gegen Abend wieder lokale Schauer und Gewitter. Sonst bleibt es trocken. Die Höchstwerte, die liegen heute bei 25 bis 32 Grad. Die Nacht zum Montag wird dann vielerorts klar oder höchstens leicht bewölkt. Und ab der neuen Woche ist wieder sonnig, heißes Hochsommerwetter angesagt. Zwischendurch kann es dann auch wieder das ein oder andere Hitzegewitter geben.
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4: Eine der bekanntesten Stimmen der 80er und 90er ist heute nur noch selten live zu hören. Warum Annie Lennox heute für ein besonderes Konzert in England aber eine Ausnahme macht, das erfahrt ihr gleich. Ich bin Lisa Wohleib. Schön, dass ihr da seid.

0: Entspannt geht's rein in den frühen Sonntag mit Musik von John Legend, All of Me. Mit den Eurythmics hat Annie Lennox Popgeschichte geschrieben. Und heute macht sie etwas, das bei ihr inzwischen selten geworden ist. Sie gibt wieder ein Konzert. Denn Musik steht bei Annie Lennox schon seit Jahren nicht mehr an erster Stelle. Ihre Stimme nutzt sie inzwischen vor allem dafür, sich für die Rechte von Frauen und Mädchen auf der ganzen Welt einzusetzen.
1: I want to talk about women, talk about the injustices. We could do so much in this world to change it and make it a better place.
0: Heute verbindet Annie Lennox beides, Musik und Aktivismus. Unter dem Motto Sisters tritt sie bei einem Festival in England auf und will Musikerinnen aus aller Welt als Gaststars auf die Bühne holen. Und natürlich hoffen die Fans, dass dabei auch einige ihrer großen Songs nicht fehlen. Einer davon ist Why.

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1: Ich bin Justin Hamm. Guten Morgen. Dem Terror zum Trotz haben gestern hunderttausende Menschen friedlich bei Christopher Street Day Paraden gefeiert. Rund 300.000 Menschen demonstrierten in Hamburg für sexuelle und geschlechtliche Vielfalt. Das ist ein neuer Rekord. Ursula Winkler berichtet.
2: Auch eine größere Gruppe aus Berlin fuhr mit einem eigenen Truck bei der Parade mit. Auf den regenbogenfarbenen Schildern, die die Feiernden hochhielten, stand groß geschrieben: Keine Angst. Die Polizei hatte nach dem Berliner Anschlag das Sicherheitskonzept nochmal überarbeitet und war mit viel mehr Kräften im Einsatz als im vergangenen Jahr. Die besonders vielen Teilnehmenden und Zuschauer zeigten jetzt erst recht: Wir lassen uns nicht einschüchtern.
1: Die seit Jahren anhaltende Krise in großen Teilen der deutschen Industrie belastet viele Beschäftigte seelisch oder körperlich. In einer YouGov-Umfrage berichten 44% über gestiegene geistige oder körperliche Belastungen in der Arbeit. Und weitere 29% melden zumindest teilweise höheren Stress. Zwei Hauptursachen, jeweils fast die Hälfte nannte Einsparungen und Effizienzprogramme sowie Personalabbau oder die Nichtbesetzung frei gewordener Stellen. Der Schweizer Alpenclub warnt davor, dass Bergsteigen in den Alpen in diesem Sommer außergewöhnlich gefährlich ist. Grund sind wenig Schnee im Winter, ein milder Frühling und die Hitzewellen. Die 0-Grad-Grenze liegt bei fast 5000 Metern, normal wären unter 4000. Dadurch kollabieren Schneebrücken, Gletscherspalten werden größer und tauender Permafrost löst Steinschlag und Felsstürze aus. In Ingolstadt fielen Freitagabend auf offener Straße Schüsse. Nun wurden zwei junge Männer festgenommen. Gegen sie wird wegen eines versuchten Tötungsdeliktes ermittelt. Die beiden Deutschen sitzen in U-Haft. Sie sollen an einer Kreuzung in Ingolstadt auf ein an der Ampel stehendes Auto geschossen haben. Zwei Kugeln durchbohrten die hintere linke Scheibe. Der Fahrer wurde nicht verletzt. Das Motiv der Tat ist noch nicht bekannt. DFB-Präsident Neuendorf fordert grundlegende Änderungen bei der FIFA. Gemeinsam mit den europäischen Partnern und anderen Verbänden solle für eine andere Kultur im Weltfußballverband gesorgt werden, so Neuendorf. Zuvor hatte die UEFA FIFA-Präsident Infantino das Vertrauen entzogen und Untersuchungen angekündigt. Hintergrund waren dessen mittlerweile zurückgezogenen Pläne, Investoren an FIFA-Turnieren zu beteiligen. Je südlicher wir gehen, umso mehr Wolken finden sich heute in Bayern. Vor allem am Alpenrand entstehen gegen Abend wieder lokale Schauer und Gewitter, sonst bleibt es trocken. Die Höchstwerte, die liegen heute bei 25 bis 32 Grad. Die Nacht zum Montag wird dann vielerorts klar oder höchstens leicht bewölkt. Und ab der neuen Woche ist wieder sonnig, heißes Hochsommerwetter angesagt. Zwischendurch kann es dann auch wieder das ein oder andere Hitzegewitter geben.
3: Schönes Wochenende.
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4: Greta Thunberg, Klimaaktivistin. Die einen lieben sie, die anderen nervt sie total. Wir haben herausgefunden, solche Typen gab es schon in der Bibel. Wir erzählen gleich von Jeremia hier bei kreuz und quer, der ultimativen Spaßbremse der Antike.
5: 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Lauter Doldis, Haubentaucher, Krawallschachteln, Frecker, Rheinmeicheler, Kniefiesler, Knarrzapfen, Hans Kasper und Scheiderler. 1000 Typen der Bibel. Einer ärger als der andere. Trotzdem irgendwie schön.
4: Und los geht's gleich mit Jeremia. Außerdem machen wir einen Ausflug in die fränkische Schweiz zur Klosterbrauerei Weißenohe. Ich bin die Rainy Vandenberg. Ich wünsche Ihnen einen wundervollen Sonntagmorgen und ich freue mich, dass Sie bei mir sind.
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0: Das ist der Sonntagmorgen bei Kreuz und Quer. Zu jeder Zeit gab es Revoluzzer, Nervensägen oder echte Lichtgestalten. Und die Bibel ist voll von solchen Figuren. Ach, Geschichten über 1000 Typen könnte man da erzählen. Heute fangen wir mal mit einem Typen an.
1: 1000 Typen der Bibel. Lauter Doldis, Haubentaucher, Krawallschachteln, Frecker, Rheinmeicheler, Kniefiesler, Schnarchzapfen, Hans Kasper und Scheiderler. 1000 Typen der Bibel. Anna ärger als der Anna. Trotzdem irgendwie schön.
2: Heute Jeremia, die Prophetenspaßbremse.
3: Für einen echten göttlichen Propheten ist Jeremia jung. Sehr jung, um genau zu sein. 13 Jahre jung, ein pubertierender Teenager also. Und der ist schlau und redegewandt. Das fällt auch im Himmel auf. Jeremia soll den göttlichen Pressesprecher machen, findet Gott. Jeremia lehnt aber ab. Ich bin noch zu jung, ich kann das nicht, sagt er zu Gott. Aber Gott besteht darauf. Hilft ja nix, denkt sich Jeremia und legt los.
2: Die Facts. Jeremia stammt aus einem Vorort von Jerusalem. Er lebt 600 vor Christus in Israel. Der Norden von Israel war schon überrannt von den damaligen Großmächten. Der Süden Israels, von Jerusalem bis Beerscheba am Toten Meer, ist machtpolitisch akut bedroht.
3: Noch nicht ganz trocken hinter den Ohren teilt Jeremia heftig aus. Nichts mit Tanzen und Feiern. Nein, anständig bleiben, Leute. Außerdem, wenn ihr so weitermacht, dann straft euch Gott. Diese Art der Kritik haben die Menschen nicht gut vertragen. Aber wie ist das heute? Vertragen die Leute eigentlich Kritik?
4: Die Wahrheit ist halt immer schwierig. Man geht abrupt nicht so gut damit um.
5: Also auf Fehler hinweisen, finde ich, ist schon gut, weil das ist konstruktiv.
4: Wenn die Fehler berechtigt sind, dann zuhören, hoffentlich besser machen. Und wenn sie nicht berechtigt sind, pampig.
3: Pampig reagieren auch die Menschen in biblischer Zeit. Denn Jeremia entwickelt sich zu einer richtigen Propheten-Spaßbremse. Er greift die Könige und religiösen Eliten an. Da kennt er überhaupt nichts. Und die lassen sich das natürlich nicht gefallen und lassen Anschläge auf ihn verüben. Blöd nur, dass die von Jeremia angekündigte Strafe eintritt.
2: Update. Tatsächlich erobern die Babylonier Jerusalem 586 vor Christus. Bis heute gibt es blutjunge WarnerInnen im Stil von Jeremia, zum Beispiel Greta Thunberg oder Luisa Neubauer.
3: Zu Jeremias Zeiten müssen die Menschen fliehen. Tja, hätten Sie mal auf Jeremia gehört, die Prophetenspaßbremse.
1: 1000 Typen der Bibel. Anna ärger als der Anna. Trotzdem irgendwie schön.
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0: Jetzt ist der besondere Song dran hier bei Kreuz und Quer. Und da hat mein Kollege Christoph Leferz zur Ferienzeit einen richtig tollen christlichen Oldie für uns ausgegraben.
1: Heute grabe ich einen bemerkenswerten Song neu aus, Eve of Destruction, gesungen von Barry Maguire, der lebt übrigens noch 90 Jahre alt mit seiner Frau in Kalifornien, soweit ich weiß. Eve of Destruction entstand 1965. Barry brauchte noch eine B-Seite für seine Single, hatte noch 30 Minuten Studiozeit. Die Aufnahme enthielt Fehler, wo Barry den Text nicht lesen konnte, da sang er einfach "Ah". Der Text, soweit er ihn gesungen hat, ist eine große Anklage im Stil Bob Dylans über Vietnamkrieg, Rassismus, das Wettrennen im All, christliche Heuchelei und die Atombombe. Der Song war provokant, BBC und amerikanische Sender boykottierten ihn, aber viele Piratensender pushten den Song und verhalfen ihm zum Riesendurchbruch. Barry Maguire ist übrigens ein krasser Typ, arbeitete erst als Berufsfischer, dann Rohrinstallateur und fing dann an mit Musik, voll die Hippie-Zeit mit Drogen etc. Und dann der Song Eve of Destruction. 6 Jahre nach diesem Erfolg flatterte ihm eine Bibel ins Haus und aus Langeweile zog er sie nach Monaten aus dem Papierkorb wieder raus, fing an zu lesen und zu glauben. Die Version von Eve of Destruction, die ich heute spiele, ist übrigens sehr speziell. Barry hat den Text politisch aktualisiert, packt noch 2 Songs dazu. Hier ist Barry Maguire und Eve of Destruction.

0: Schön, dass Sie da sind, hier bei Kreuz und Quer am heutigen Sonntag. Bierbrauen ist viel mehr als nur Hopfen und Malz zusammenmischen. Für Braumeister Urban Winkler von der Klosterbrauerei Weißenohe ist Brauen auch sowas wie Meditation. Wenn die Würze blubbert und die Gärung ihr Werk vollbringt, dann weiß Braumeister Urban Winkler, warum er seine Arbeit liebt.
1: Ja, es ist eine Mischung aus einerseits, wenn du das handwerklich machst, harte körperliche Arbeit, weil du doch viel schrubben und machen und tun musst. Es gibt aber auch Momente der Ruhe, der Kontemplation.
2: Zum Beispiel bei der Gärung. Ein spiritueller Moment, den man als Brauer nicht direkt beeinflussen kann.
1: Wo du in deinen Gärkeller oben aufkommst und die Schaumdecke, die sogenannte Kreuzen, in den verschiedenen Stufen siehst. Ich habe es genossen, am Sonntagabend durch den Keller zu laufen. Und dann hast du diese Spundapparate, die die überschüssige Kohlensäure aus den Tanks entweichen lassen. Und die blubbern dann so vor sich hin.
2: In Weißenohe blubbert und gärt es schon seit dem 11. Jahrhundert. Damals brauten die Benediktiner im Kloster für den Eigenbedarf und verkauften ein schwächeres Bier an der Pforte. Seit 1827 produzieren die Vorfahren von Winkler. Das Wasser für die verschiedenen Biersorten in Weißenohe kommt aus eigenen Quellen. Die müssen geschützt werden, hat Winkler vor vielen Jahren selbst erfahren.
1: Und auf einmal Atrazin im Wasser, bei mir? Warum? Und das war so einer der Momente, wo mir klar geworden ist, dass ich da was beeinflussen kann, mache zum Teil in Bio.
2: 45% Bioanteil. Und der Hopfen kommt aus der Nachbarschaft. Brauer Winkler verhandelt die Preise mit den Bauern schon vor der Aussaat. Feste Zusagen statt Preisschwankungen am Markt. Verantwortung für das Produkt, das ist dem Braumeister wichtig, aber auch Verantwortung für die Wirkung. Denn Bier macht was mit den Menschen. Urban Winkler nennt die vier Phasen des Rausches.
1: Maus, Affe, Löwe, Schwein. Der Löwenstatus ist nur bedrängend. Mit dem Schwein wird es echt arg, wenn die als Schweine unterwegs sind. Ne?
2: So weit sollte es nicht kommen, findet Winkler. Im besten Falle entfaltet ein gemeinsames Bier aber eine verbindende Wirkung, glaubt der Braumeister. Jasmin Kluge, evangelische Redaktion.
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1: Veranstaltungen habe ich jede Menge für Sie, für heute und auch in den nächsten Tagen. Zum Beispiel ein Chorkonzert der Kantorei Gunzenhausen mit dem Kammerchor Feuchtwangen. Und zwar in der Stadtkirche St. Marien in Gunzenhausen heute um 19.30 Uhr. Wer Freude am Singen hat oder gerne Gesungenem lauscht, kann sich das offene Singen vormerken. Gesungen werden Lieder aus den evangelischen Gesangsbüchern, Volkslieder, die man kennt, und Raum für eigene Liederwünsche ist natürlich auch. Am Mittwoch in Mur am See, in der Schäferwagenkirche am Altmühlsee, der Eintritt ist frei. Meditation und Malen. Diese tolle Kombination gibt's am Samstag in Ansbach in der Evangelischen Friedenskirche um 15 Uhr. Beim Bad Windsheimer Orgelsommer spielen OrganistInnen und MusikerInnen jede Woche 30-minütige Orgelkonzerte. Diesmal kann man Christian Glowatzki aus Ergersheim hören, am Samstag in Bad Windsheim in St. Kilian um 16.30 Uhr. Das neue Gottesdienstformat, ökumenisch und draußen, passt ja zum Sommer. Findet statt am kommenden Samstag in Ansbach unter den Linden vor der Kirche am Kirchplatz Schalkhausen, und zwar um 19.30 Uhr. Und kreuz und quer gibt's auch wieder am nächsten Sonntag ab 8 hier bei Radio 8. Mein Name ist Irene van der Berg. Ich wünsche Ihnen jetzt noch einen wundervollen Sonntag und einen guten Start in die neue Woche.
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1: Ich bin Justin Hamm. Guten Morgen. Für eine Zukunft ohne Angst haben gestern wieder hunderttausende Menschen in Deutschland für sexuelle und geschlechtliche Vielfalt demonstriert. Beim CSD in Hamburg waren rund 300.000 Menschen dabei. Der Teilnehmerrekord zeigt, dass sich die Menschen von dem Anschlag auf den CSD in Berlin vor einer Woche nicht einschüchtern lassen. Der neue Unionsfraktionschef Frei kündigte schnelle Verschärfungen beim Umgang mit islamistischen Gefährdern an. In der EU treten heute strengere Regeln für bestimmte KI-Systeme in Kraft. Wie ChatGPT und Co. ihre Inhalte jetzt kennzeichnen müssen, berichtet Dieter Ebeling.
2: Eine Art Wasserzeichen schlägt ein Praxisleitfaden der EU-Kommission vor. Oder auch eine Einblendung, wenn man mit dem Mauszeiger über ein von KI verfälschtes Gesicht fährt. Aber man wolle beispielsweise bei Satire oder anderer Kunst den Genuss des Kunstwerkes auch nicht zu sehr stören, heißt es. Wie das dann genau aussieht, werden wir ja noch sehen.
1: Die Deutsche Umwelthilfe will bald vor das Bundesverfassungsgericht ziehen, und zwar gegen das neue Heizungsgesetz. Das Gesetz ist vergangene Woche im Bundesgesetzblatt verkündet worden. Die DUH kritisiert, das Klimaneutralitätsziel 2045 sei damit nicht erreichbar, da auch nach 2044 noch Öl- und Gasheizungen erlaubt bleiben. Als Kläger sieht die Umwelthilfe junge Mieter, die in Zukunft stark von den Auswirkungen betroffen sind. Herbstgrasmilben sorgen aktuell für Juckreiz auf Wiesen und in Gärten. Die winzigen Spinnentiere haken sich an der Haut fest und lösen erst nach dem Ablösen starken Juckreiz aus. Krankheiten übertragen sie laut dem Deutschen Roten Kreuz aber nicht. Der Juckreiz kann bis zu 2 Wochen anhalten, sagen die Experten. Schutz bieten lange Kleidung, festes Schuhwerk und Duschen nach dem Aufenthalt im Freien. Heute heißt es in Hersbruck wieder Bühne frei für die wohl entspanntesten Rennstars Mittelfrankens. Das Hersbrucker Eselrennen geht am Nachmittag in seine 43. Ausgabe. Das Rennen ist längst Kult, gerade weil die Esel oft ihren ganz eigenen Kopf haben. Im vergangenen Jahr gewann Esel Anton. Neben dem Rennen gibt es auch einen Streichelzoo und Programm für die ganze Familie. Teils sind noch einige Wolken unterwegs, aber die sind alle harmlos und verziehen sich im Verlauf des Sonntags immer mehr. Wir bekommen reichlich Sonne und Höchstwerte zwischen 27 und 30 Grad. Morgen und am Dienstag wird es den ganzen Tag über sehr sonnig und mit bis zu 35 Grad noch heißer. Ab Mittwoch kommen wieder ein paar mehr Wolken dazu. Erst am Freitag wird es spürbar milder.
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3: Wir wünschen einen schönen Sonntag. Genießen Sie das Sommerwochenende mit Radio 8 und einfach guter Musik. Und den Veranstaltungstipps, die habe ich gleich hier für Sie. Und noch vor 10 auch mehr Freizeittipps im Radio 8 Sommerspaß natürlich. Ich bin Andreas Fischer. Ich wünsche Ihnen ein tolles Wochenende.
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1: Schönes Wochenende für Sie. Einen Tag der offenen Tür gibt's heute wieder im Raubtier- und Exotenasyl in Ansbach-Wallersdorf. Heute von 13 bis 17 Uhr in der Leinmühlstraße 2. Infos im Netz unter raubkatzenasyl.org. Dann zum Brombachsee. Heute gibt's die Bläserserenade mit geistlichen und weltlichen Liedern an Bord der MS Brombachsee, veranstaltet von der Urlauberseelsorge im fränkischen Seenland. Start ist heute um 17.15 Uhr an der Anlegestelle in Ramsberg. Und morgen um 11 Uhr die Kinderferienaktion mit Mini-Kapitänspatent auf der MS Brombachsee. Dabei erfahren die Kinder spielerisch viel Wissenswertes über das Schiff, dürfen den Kapitän im Steuerhaus besuchen und bekommen als Erinnerung eine Urkunde. Alle Infos und die Buchung unter msbrombachsee.com. Dann nach Dinkelsbühl zum Landestheater. Das Familienstück Der Räuber Hotzenplotz von Ottfried Preußler gibt's heute Nachmittag um 15 Uhr auf der Freilichtbühne am Wehrgang. Und heute Abend um 19:30 wird das Lustspiel Kohlhiesels Töchter präsentiert. Dann zu den Kreuzgangspielen in Feuchtwangen. Dort wird Die kleine Hexe gezeigt, heute um 16.15 Uhr. Und im Nixelgarten um 16:30 Die Prinzessin auf der Erbse. Ein Chorkonzert mit der evangelischen Kantorei St. Marien Gunzenhausen und dem Kammerchor Consortium Cantorum Feuchtwangen gibt's heute in Gunzenhausen um 19:30 in der evangelischen Stadtkirche St. Marien in Gunzenhausen für Sie. Heute großer Familientag und Bauerntag beim Landwehrbräu Brauereifest in Reichelshofen. Alle Infos und das komplette Programm gibt's im Netz unter landwehr-bräu.de/brauereifest. In Rothenburg am Toppler Theater gibt's heute die Kriminalkomödie Achtsam Morden. Um 20 Uhr geht's los. Und dann auch nach Röttingen. Auf Burg Brattenstein gibt's heute bei den Frankenfestspielen in Röttingen um 20:30 die Operette Frau Luna. Mehr Infos auch im Netz unter frankenfestspiele.de. Und mehr Freizeittipps auch im Netz bei uns auf radio8.de und natürlich auch in der Radio 8 App für Sie.
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1: Die besten Freizeittipps, die gibt's täglich hier bei uns auf Radio 8. Ja, 5 Meter unter der Erde, geheime Gänge und kalte Kammern. All das gibt es bei einer Führung im unterirdischen atombombensicheren Hilfskrankenhaus in Gunzenhausen zu sehen. Die Volkshochschule bietet diese Führungen an. Elke Hartung ist eine der Gästeführerinnen. Für sie eine große Ehre, die Gäste durch das Hilfskrankenhaus zu führen.
2: Es ist insofern was ganz Besonderes, weil es 220 Hilfskrankenhäuser gegeben hat, wovon Gunzenhausen das allererste war, der Prototyp. Überlegungen 1950 und Baubeginn 1963, Bezug 1965 und jetzt ist Gunzenhausen das allerletzte in ganz Deutschland, das man überhaupt besichtigen kann. Ein Lost Place sozusagen.
1: Die Rückmeldungen zu den Führungen, die sprechen für sich.
2: Sehr positiv, also die Führungen sind ja ausgebucht. Die sind, weil es halt deutschlandweit ein einzigartiger Platz ist, deutschlandweit auch gefragt und auch darüber hinaus. Es kommen Leute aus Österreich, aus der Schweiz, es gibt auch Bücher, wo die Lost Places vorgestellt sind, wo die dann angesprochen werden und sagen, ja, das muss ich sehen.
1: Alle Infos auch zu den Tickets gibt's online unter vhs-gunzenhausen.de. Nächster Termin ist zum Beispiel der 15. August, jeweils von 4:30 bis 5.
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1: Ich bin Justin Hamm. Auch nach dem Umbau des Kabinetts erwartet ein Großteil der Menschen in Deutschland nicht besonders viel von der Bundesregierung. Das hat eine INSA-Umfrage für die Bild am Sonntag ergeben. Uli Reitinger berichtet.
2: Von Zuversicht, einem neuen Impuls und einer neuen Dynamik hatte Kanzler Merz nach dem Personal

0: Umbau gesprochen. Wenn er selbst wirklich daran glaubt, steht er mit diesem Gefühl vielleicht nicht ganz alleine da, aber er gehört zur Minderheit. Laut Umfrage trauen 25% Schwarz-Rot noch zu, wichtige Reformen umzusetzen. Satte 57% glauben nicht, dass die Regierung bis zum regulären Ende der Wahlperiode durchhält.
1: Ab sofort müssen KI-generierte Inhalte in der EU klar gekennzeichnet werden, etwa durch Wasserzeichen oder Hinweise am Anfang von Videos und Audiodateien. Grundsätzlich sollen auch schon bei der Erstellung von KI-Inhalten maschinenlesbare Fingerabdrücke in der Datei hinterlassen werden, damit andere Systeme die KI zuverlässig als solche identifizieren können. US-Präsident Trump hat eine neue Angriffswelle gegen den Iran vorerst abgesagt. Grund seien angebliche Fortschritte bei Verhandlungen. Der Iran habe darum gebeten, da es Umrisse einer Einigung gebe, so Trump. Dazu zählt die Öffnung der Straße von Hormuz und ein Ende der iranischen Atombedrohung, heißt es. Bei den Bayreuther Festspielen hat eine KI das Bühnenbild für die Aufführung der Götterdämmerung gebaut und dabei wild Kohlfotos, die brennenden Twin Towers und DDR-Briefmarken durcheinander gewürfelt. Das Publikum hat mit Buhrufen und Pfiffen reagiert. Musik und Sänger wurden dagegen gefeiert. Ein Baby zu stillen ist laut Experten für die Gesundheit von Kind und Mutter sehr förderlich. Der Anteil der Mütter, die ihr Kind stillen, legt weltweit zu. 47% der Babys werden in den ersten 6 Monaten ausschließlich gestillt. 2012 waren es 10% weniger. Laut der Weltgesundheitsorganisation können durch eine verstärkte Förderung des Stillens jährlich fast 400.000 Todesfälle bei Kindern und rund 140.000 Todesfälle bei Müttern verhindert werden. Teils sind noch einige Wolken unterwegs, aber die sind alle harmlos und verziehen sich im Verlauf des Sonntags immer mehr. Wir bekommen reichlich Sonne und Höchstwerte zwischen 27 und 30 Grad. Morgen und am Dienstag wird es den ganzen Tag über sehr sonnig und mit bis zu 35 Grad noch heißer. Ab Mittwoch kommen wieder ein paar mehr Wolken dazu. Erst am Freitag wird es spürbar milder.
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3: Einen schönen Sonntag wünsche ich Ihnen, Andreas Fischer hier heute an diesem 2. August. Schön, dass Sie mit dabei sind. Die 112 läuft noch weiterhin, die große Feuerwehraktion hier bei Radio 8. Wir feiern die Helden am Schlauch, die vielen freiwilligen Feuerwehren in der Region. Und Sie haben noch Zeit, sich zu bewerben mit Ihrem kurzen Video. Das Formular steht jetzt online bereit für Sie auf radio8.de und was es alles Tolles zu gewinnen gibt und warum sich die Sache für Sie als freiwillige Feuerwehr auf jeden Fall lohnen wird, dazu gleich mehr hier bei mir.
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1: 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Tilman Wörlein ist der dritte Kommandant und Stadtbrandinspektor der Freiwilligen Feuerwehr Ansbach. Neben den rund 300 Feuerwehren allein im Landkreis Ansbach ist die Ansbacher Feuerwehr ja sicher eine der großen. Wie steht es da um den Zusammenhalt?
2: Da ist es mit der Kameradschaftspflege dann mit Festen eher etwas mau gesät, weil wir einfach die Zeit nicht dafür haben. Und deswegen sind wir froh über jede Möglichkeit, wo wir dann doch uns zusammensetzen können, wo wir zusammen sein können, ja, und mal abseits vom Einsatzgeschehen miteinander reden, miteinander Kontakte knüpfen, Freundschaften bilden sich daraus. Also das ist schon für uns elementar wichtig und wir sind dankbar, wenn wir da irgendeine Möglichkeit immer finden, weil wir einfach in unserem Feuerwehralltag dem Einsatzdienst sehr, sehr selten dazu kommen, sowas zu organisieren.
1: Wir sind gespannt auf eure Stories. Jetzt mitmachen, kurzes Video drehen, hochladen und das Formular dazu auf radio8.de ausfüllen und abschicken. Wir drücken die Daumen.
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1: Ja, das war ein ganz besonderer Stichtag, der 1. August 1986, also vor gut 40 Jahren, übergab der damalige bayerische Ministerpräsident Franz Josef Strauß die ersten Seen ihrer Bestimmung. Altmühlsee, Igelsbachsee und Kleiner Brombachsee. Der Beschluss für den Bau erfolgte 1970 im Bayerischen Landtag und das fränkische Seenland war geboren. 40 Jahre fränkisches Seenland wurde gestern am Samstag offiziell gefeiert. Baubeginn war ja Mitte der 1970er Jahre. Die endgültige Fertigstellung war im Jahr 2000. Mann der ersten Stunde ist Horst Bieswanger, Touristiker und damaliger Chef vom Kreisverkehrsamt. Er hat den Bau des Seenlands begleitet.
2: Die Leute waren alle sehr aufgeschlossen. Sie wollten eigentlich diesen Umbruch. Darum hat es ja auch keine Proteste gegeben zu der Zeit, sondern alle standen dafür und dahinter.
1: Das Seenland ist ein Wasserüberleitungsprojekt. Aus der Altmühlregion wird Wasser in den trockenen Norden Frankens gepumpt. Zudem verhindert man so die früher verheerenden Altmühlhochwasser im Raum Gunzenhausen. Das Seenland wurde natürlich aber auch als touristisches Gebiet geplant. 1,3 Millionen Übernachtungen gibt es aktuell pro Jahr. Dazu mussten auch mehrere Mühlen im Brombachsee weichen.
2: Ja, sicherlich, es waren 11 Mühlen, die in dem Bereich weichen mussten. Die meisten haben aber freiwillig ausgegeben, denn die hatten eigentlich keine Zukunft. Sie wurden ja auch einigermaßen gut umgesetzt bzw. auch ausbezahlt. Nur bei einer Mühle, der Langweidmühle, gab es etwas Probleme, aber nach langwierigen Verhandlungen wurde auch hier eine Lösung gefunden.
1: Hans-Dieter Niederprüm ist der Geschäftsführer des Tourismusverbands Fränkisches Seenland. Unterschätzen wir Einheimische eigentlich auch das fränkische Seenland?
3: Wir dürfen schon stolz sein auf unsere Region. Es ist eine fantastische Urlaubsregion entstanden und sie wird gepflegt und es sind starke Investitionen auch in den Bereichen, sei es vom Wasserwirtschaftsamt, der Zweckverbände, der Landkreise, der Kommunen, die sehr viel Geld investieren. Und jeder Euro, der in den Tourismus investiert wird, kommt uns Einheimischen zugute. Das müssen wir alles ein bisschen beachten.
1: Gestern hieß es offiziell 40 Jahre fränkisches Seenland. Am 1. August 1986 übergab der damalige bayerische Ministerpräsident Franz Josef Strauß die ersten Seen ihrer Bestimmung. Herzlichen Glückwunsch nochmal und weiterhin alles Gute. 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
1: Ich bin Justin Hamm. Der Ansturm von Zehntausenden Migranten auf die spanische Exklave Ceuta hat eine Diskussion über die Grenzsicherung ausgelöst. So fordert CSU-Europapolitiker Weber mehr Befugnisse für die europäische Grenzschutzagentur Frontex.
2: Wenn eine linke Regierung in Spanien nicht willens ist, die Außengrenze zu sichern, dann muss Frontex auch Kommandogewalt bekommen. Dann muss auch Europa an diese Grenze gehen und für Ordnung sorgen. Und das heißt ehrlich gesagt ja nichts anderes als Recht durchsetzen.
1: Weber bei RTL. Die Lage auf Ceuta hat sich mittlerweile wieder beruhigt. Fast alle Geflüchteten sind zurück in Marokko. Die griechische Feuerwehr kämpft weiter gegen einen großflächigen Waldbrand westlich von Athen. Hunderte Einsatzkräfte waren die ganze Nacht am Kithairon-Gebirge vor Ort, unterstützt von Militärfahrzeugen, Freiwilligen und schwerem Gerät. Die Flammen breiten sich wegen starker Winde zeitweilig.

0: sich mit hoher Geschwindigkeit aus. Die großen Waldbrände in Frankreich und Spanien sind weiter unter Kontrolle. Die CDU in Sachsen-Anhalt hält trotz Kritik an der Wahlkampftour mit Schauspieler Didi Hallervorden fest. Hallervorden hatte bei den Terminen mit CDU-Spitzenkandidat Schulze scharfe Kritik an der Verteidigungspolitik der Bundesregierung geübt und mit Bezug auf Gaza von Völkermord gesprochen. Die CDU-Bundespartei widerspricht dem deutlich, betont aber die Kunstfreiheit. Hallervorden will mit seinem Engagement eine absolute Mehrheit der AfD verhindern. Die deutsche Industrie schlägt Alarm. Der Verband BDI spricht von einem China-Schock 2.0. Billigwaren aus China würden wegen Überkapazitäten den europäischen Markt fluten. BDI-Chefin Gönner sagt, Europa braucht mehr Durchsetzungskraft gegenüber China, aber keine komplette Abschottung. Als eigene Stärke nennt sie den regelbasierten Handel der EU, also Verlässlichkeit. In Ingolstadt fielen Freitagabend auf offener Straße Schüsse. Nun wurden zwei junge Männer festgenommen. Gegen sie wird wegen eines versuchten Tötungsdeliktes ermittelt. Die beiden Deutschen sitzen in U-Haft. Sie sollen an einer Kreuzung in Ingolstadt auf ein an der Ampel stehendes Auto geschossen haben. Zwei Kugeln durchbohrten die hintere linke Scheibe. Der Fahrer wurde nicht verletzt. Das Motiv der Tat ist noch nicht bekannt. Teils sind noch einige Wolken unterwegs, aber die sind alle harmlos und verziehen sich im Verlauf des Sonntags immer mehr. Wir bekommen reichlich Sonne und Höchstwerte zwischen 27 und 30 Grad. Morgen und am Dienstag wird es den ganzen Tag über sehr sonnig und mit bis zu 35 Grad noch heißer. Ab Mittwoch kommen wieder ein paar mehr Wolken dazu. Erst am Freitag wird es spürbar milder.
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2: Ich wünsche Ihnen einen tollen Sonntag und ein schönes Sommerwochenende. Hier ist Radio 8. Mein Name ist Andreas Fischer und gleich habe ich jede Menge Freizeittipps für Ihr Sommerwochenende und noch mehr Freizeittipps natürlich auch im Radio 8 Sommerspaß noch vor 12 hier bei uns auf Radio 8.
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1: Schönes Wochenende für Sie. Einen Tag der offenen Tür gibt's heute wieder im Raubtier- und Exotenasyl in Ansbach-Wallersdorf. Heute von 13 bis 17 Uhr in der Leinmühlstraße 2. Infos im Netz unter raubkatzenasyl.org. Dann zum Brombachsee. Heute gibt's die Bläserserenade mit geistlichen und weltlichen Liedern an Bord der MS Brombachsee, veranstaltet von der Urlauberseelsorge im fränkischen Seenland. Start ist heute um 17.15 Uhr an der Anlegestelle in Ramsberg. Und morgen um 11 Uhr die Kinderferienaktion mit Mini-Kapitänspatent auf der MS Brombachsee. Dabei erfahren die Kinder spielerisch viel Wissenswertes über das Schiff, dürfen den Kapitän im Steuerhaus besuchen und bekommen als Erinnerung eine Urkunde. Alle Infos und die Buchung unter msbrombachsee.com. Dann nach Dinkelsbühl zum Landestheater. Das Familienstück Der Räuber Hotzenplotz von Ottfried Preußler gibt's heute Nachmittag um 15 Uhr auf der Freilichtbühne am Wehrgang. Und heute Abend um 19:30 wird das Lustspiel Kohlhiesels Töchter präsentiert. Dann zu den Kreuzgangspielen in Feuchtwangen. Dort wird die kleine Hexe gezeigt, heute um 16.15 Uhr. Und im Nixelgarten um 19:30 die Prinzessin auf der Erbse. Ein Chorkonzert mit der evangelischen Kantorei St. Marien Gunzenhausen und dem Kammerchor Consortium Cantorum Feuchtwangen gibt's heute in Gunzenhausen um 19:30 in der evangelischen Stadtkirche St. Marien in Gunzenhausen für Sie. Heute großer Familientag und Bauerntag beim Landwehrbräu Brauereifest in Reichelshofen. Alle Infos und das komplette Programm gibt's im Netz unter landwehr-bräu.de/brauereifest. In Rothenburg am Toppler Theater gibt's heute die Kriminalkomödie Achtsam Morden. Um 20 Uhr geht's los. Und dann auch nach Röttingen. Auf Burg Brattenstein gibt's heute bei den Frankenfestspielen in Röttingen um 20:30 die Operette Frau Luna. Mehr Infos auch im Netz unter frankenfestspiele.de. Und mehr Freizeittipps auch im Netz bei uns auf radio8.de und natürlich auch in der Radio 8 App für Sie.
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1: Und da schauen wir jetzt mal nach Wolframs-Eschenbach. Wolframs-Eschenbach ist bekannt natürlich für seinen Räuber-Hotzenplotz, ganz klar. Und da wird heute gefeiert beim Räuber-Hotzenplotz-Fest noch bis 6:30. Spiel um Spaß hier am Ritterspielplatz mit dem Wachtmeister Dimpfelmoser, dem Zauberer Zwackelmann und den anderen Figuren aus dem berühmten Kinderbuch an den Originaldrehorten des bekannten Films in Wolframs-Eschenbach. Es gibt jede Menge Action, einen Malwettbewerb, eine Jonglier-Mitmachshow mit Mr. Topflop, die Minigarde ist mit dabei. Eine Tombola gibt's und noch vieles mehr. Veranstaltet von der KG Minnesänger Wolframs-Eschenbach. Das Ganze heute am Ritterspielplatz in der nördlichen Ringstraße in Wolframs-Eschenbach. Die Teilnahme ist kostenlos und für Essen und Trinken vor Ort ist natürlich auch bestens gesorgt. Dann ganz viel Spaß noch bis 6:30 heute Abend beim Räuber-Hotzenplotz-Fest in Wolframs-Eschenbach.
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1: Ich bin Justin Hamm. Die riesigen Waldbrände in Frankreich und Spanien sind mittlerweile unter Kontrolle. In Griechenland sieht das anders aus. Hunderte Kräfte sind nahe der Hauptstadt Athen im Einsatz. Takis Staffos berichtet.
2: Mehr als 500 Einsatzkräfte kämpfen dort gegen die Flammen, unterstützt von Löschflugzeugen, Hubschraubern sowie Feuerwehrleuten aus Rumänien und Frankreich. Medien berichten von bis zu 200 zerstörten Häusern. Mitglieder von Tierschutzvereinen versuchen, Tiere aus den Brandgebieten zu retten.
1: Die seit Jahren anhaltende Krise in großen Teilen der deutschen Industrie belastet viele Beschäftigte seelisch oder körperlich. In einer YouGov-Umfrage berichten 44% über gestiegene geistige oder körperliche Belastungen in der Arbeit. Und weitere 29% melden zumindest teilweise höheren Stress. Zwei Hauptursachen, jeweils fast die Hälfte nannte Einsparungen und Effizienzprogramme sowie Personalabbau oder die Nichtbesetzung frei gewordener Stellen. Die FDP wird wieder relevanter. Nach dem Absturz bei der letzten Bundestagswahl liegt die Partei in mehreren Umfragen wieder über 5%. Damit würde die Rückkehr in den Bundestag gelingen. Seit Ende Mai wird die FDP von Wolfgang Kubicki angeführt. Er setzt auf einen konservativ-liberalen Kurs und die Kernthemen Wirtschaftsbildung.

0: und Migration. US-Präsident Trump ist sich sicher, sein Herzensprojekt, der Reflecting Pool, nahe dem Weißen Haus, wurde sabotiert. Staatsanwältin Pirro hat die Vandalismusklage nun fallen gelassen und Trump stellte seine ehemalige Vertraute öffentlich an den Pranger. Er stimme zu 100% nicht zu, so Trump. Allerdings hatte eine Untersuchung ergeben, Baumängel der Baufirma sind schuld am grünen Wasser und nicht Vandalismus. Heute heißt es in Hersbruck wieder, Bühne frei für die wohl entspanntesten Rennstars Mittelfrankens. Das Hersbrucker Eselrennen geht am Nachmittag in seine 43. Ausgabe. Das Rennen ist längst Kult, gerade weil die Esel oft ihren ganz eigenen Kopf haben. Im vergangenen Jahr gewann Esel Anton. Neben dem Rennen gibt es auch einen Streichelzoo und Programm für die ganze Familie. Es ist jetzt 12:15. In der Oberpfalz und in Niederbayern halten sich die harmlosen Wolken noch am längsten, sonst setzt sich die Sonne heute durch. Das Wochenende geht sehr sonnig zu Ende mit Höchstwerten von 27 bis 30 Grad. In den nächsten Tagen wird es dann nochmal richtig heiß, morgen mit bis zu 35, am Dienstag bis zu 37 Grad. Danach geht es dann ganz langsam wieder runter mit den Temperaturen.
1: Auf die Straßen. Wir starten auf der A7 Richtung Fulda zwischen Bad Kissingen, Obertulba und Bad Brückenau, Volkers. 9 Kilometer Stau. Momentan hier der Zeitverlust bei einer Dreiviertelstunde. Das gleiche auf der A7 Richtung Würzburg zwischen Gersfeld-Rhön und Bad Brückenau, Elbflecken. Hier ebenfalls 9 Kilometer Stau. Nochmal die A7 Richtung Ulm zwischen Dinkelsbühl, Fichtenau und Ellwangen. 5 Kilometer Stau. Hier kommt eine halbe Stunde obendrauf. Das gleiche auf der A9 Richtung Nürnberg zwischen Neuburg an der Donau und Denkendorf. Hier 11 Kilometer Stau. Und zum Schluss nochmal die A9 Richtung Nürnberg zwischen Gefrees und dem Dreieck Bayreuth-Kulmbach. Hier 9 Kilometer Stau. Wo es geht, eine gute und vor allem sichere Fahrt.

Ferien stehen in den Startlöchern, die Koffer sind gepackt. Man möchte dann natürlich auch ans gewünschte Urlaubsziel. Aber was ist, wenn der Flug gestrichen wird? Und welche Rechte habe ich dann eventuell, mein Geld zurückzubekommen als Fluggast? Teilweise gar nicht so einfach. Je nachdem, hängt von den Umständen ab. Klären wir gleich. Ich bin Ralf Hohn und wünsche einen schönen Sonntagmittag. Kommt gut durch das erste Ferienwochenende mit Musik vom Electric Light Orchestra.

0: Entspannt geht's durch den Sonntagmittag mit Tina Turner und Private Dancer. Entspannt sollte sie eigentlich auch funktionieren, die Reise in den Urlaub. Allerdings, man steht am Flughafen und plötzlich kommt die Durchsage, der Flug wird gestrichen. Dann ist natürlich schon einiges von der Entspannung dahin, die man vielleicht gerne hätte zum Start in den Urlaub. Die Frage ist, wie kann man sich dann verhalten und wie kommt man zu seinem Recht als Fluggast, Pia Wegner?
1: Also als erstes Informationen bei der Airline einholen und sich die Annullierung oder Verspätung bestätigen lassen. Belege für Getränke oder Mahlzeiten am besten aufheben, die können später nämlich oft eingereicht werden. Hilfreich ist es auch, Kontaktdaten mit anderen Betroffenen auszutauschen und bei einer Pauschalreise sollte zusätzlich sofort der Reiseveranstalter informiert werden. Um alles andere muss sich dann die Airline kümmern.
0: Okay, was heißt alles andere?
1: Ja, die Airline muss eine Ersatzbeförderung organisieren, entweder mit einem anderen Flug oder, wenn sinnvoll, dann auch mit der Bahn. Zusätzliche Kosten dürfen dabei nicht entstehen. Wenn es keine passende Alternative gibt, dann müssen sich Reisende oft selbst um einen Flug kümmern und der ist dann oft teurer. Die Preisdifferenz kann später aber zurückverlangt werden. Und wer die Reise gar nicht mehr antreten möchte, der kann sich stattdessen den Ticketpreis erstatten lassen.
0: Darüber hinaus habe ich ja im Normalfall schon mein Hotel gebucht oder sonstige Aktivitäten vor Ort. Wie sieht's damit aus?
1: Ja, in so kurzfristigen Fällen gibt es von den Airlines deswegen häufig zusätzlich eine Entschädigung. Wenn ein Flug weniger als 14 Tage vor dem Abflug gestrichen wird und die Ursache bei der Airline liegt, dann besteht meist ein Anspruch auf eine Ausgleichszahlung. Die kann dann zwischen 250 und 600 Euro liegen, je nach Flugstrecke. Und das gilt unabhängig davon, ob ein Ersatzflug angeboten wird oder nicht. Kein Anspruch besteht allerdings bei ungewöhnlichen Umständen, also zum Beispiel bei Unwettern, Naturkatastrophen oder Sicherheitslagen.
0: Ja, dann hoffen wir natürlich, dass sie an diesem ersten Ferienwochenende gut und entspannt in den Urlaub kommt. Wir wünschen ein paar schöne Tage und erholt euch gut.

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1: Ich bin Justin Hamm. Die riesigen Waldbrände in Frankreich und Spanien sind mittlerweile unter Kontrolle. In Griechenland sieht das anders aus. Hunderte Kräfte sind nahe der Hauptstadt Athen im Einsatz. Takis Staffos berichtet.
2: Mehr als 500 Einsatzkräfte kämpfen dort gegen die Flammen, unterstützt von Löschflugzeugen, Hubschraubern sowie Feuerwehrleuten aus Rumänien und Frankreich. Medien berichten von bis zu 200 zerstörten Häusern. Mitglieder von Tierschutzvereinen versuchen, Tiere aus den Brandgebieten zu retten.
1: Die seit Jahren anhaltende Krise in großen Teilen der deutschen Industrie belastet viele Beschäftigte seelisch oder körperlich. In einer YouGov-Umfrage berichten 44% über gestiegene geistige oder körperliche Belastungen in der Arbeit. Und weitere 29% melden zumindest teilweise höheren Stress. Zwei Hauptursachen, jeweils fast die Hälfte nannte Einsparungen und Effizienzprogramme sowie Personalabbau oder die Nichtbesetzung frei gewordener Stellen. Das waren die Nachrichten um 5:30. In der Oberpfalz und in Niederbayern halten sich die harmlosen Wolken noch am längsten, sonst setzt sich die Sonne heute durch. Das Wochenende geht sehr sonnig zu Ende mit Höchstwerten von 27 bis 30 Grad. In den nächsten Tagen wird es dann nochmal richtig heiß, morgen mit bis zu 35, am Dienstag bis zu 37 Grad. Danach geht es dann ganz langsam wieder runter mit den Temperaturen.
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3: Mariah Carey haben wir gleich mit ihrer Coverversion des Nielsen-Klassikers Without You. Ihre Coverversion damals im Jahr 1994 und sie war damit überaus erfolgreich. Und vorher sommerliche Klänge aus 1983 von Jimmy Cliff und Reggae Night. Ja, und sommerlich wird's auch gleich, wenn wir rausschauen in die Natur. Denn wir wollen natürlich wissen, was in dieser Woche draußen in der Natur so passiert mit Pflanzen und Tieren. Vor allen Dingen auch bei diesen Temperaturen. Sebastian Will hält für uns gleich mal ein Ohr in die Natur. Kurz nach 1:30 am Sonntagmittag. Ich bin Ralf Hohn. Hi und Servus. Yeah.

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1: Direkt vor der Haustür stehen jetzt viele Sonnenblumen in voller Blüte. Ihre riesigen gelben Blütenköpfe sind schon von Weitem zu sehen und leuchten richtig schön in der Sonne. Im Wald können wir jetzt häufiger Eichhörnchen beobachten, die bereits damit beginnen, besonders energiereiche Nahrung zu sammeln. Der Herbst ist zwar zum Glück noch weit entfernt, aber Vorbereitungen schaden nie. Auf den Wiesen und Feldern sitzen jetzt viele Marienkäfer auf Gräsern und Pflanzen. Die kleinen Käfer helfen dabei, Blattläuse in Schach zu halten und gelten deshalb als besonders wertvolle Nützlinge.

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1: Ich bin Justin Hamm. Wegen der Hitze wird Niedrigwasser in großen Flüssen zum Problem. Die Pegelstände sind historisch niedrig. Auf dem Rhein und der Donau ist die Schifffahrt derzeit nur eingeschränkt möglich. Das hat auch wirtschaftliche Folgen. NRW-Verkehrsminister Kriescher will das nun bundesweit zum Thema machen. Es brauche unter anderem Geld für den Ausbau von Fahrrinnen, sagt er. Ungarn musste wegen des Niedrigwassers in der Donau jetzt sogar ein Atomkraftwerk abschalten. An diesem Wochenende feiern wieder viele friedlich bei Pride-Paraden. Gleichzeitig läuft die Aufarbeitung des Anschlags auf den CSD in Berlin. Unionsfraktionschef Frei hat zügige Gesetzesverschärfungen im Umgang mit Gefährdern angekündigt. David Riemer berichtet.
2: Frei ist sich sicher, die Politik muss jetzt schnell handeln. Die Menschen haben Anspruch darauf, dass angekündigte Maßnahmen auch umgesetzt werden. Innenminister Dobrindt spricht sich unter anderem für mehr elektronische Fußfesseln, eine bundesweit einheitliche Präventivhaft für Gefährder und strengere Regeln beim Jugendstrafrecht für erwachsene Gefährder aus.
1: US-Präsident Trump hat eine neue Angriffswelle gegen den Iran vorerst abgesagt. Grund seien angebliche Fortschritte bei Verhandlungen. Der Iran habe darum gebeten, da es Umrisse einer Einigung gebe, so Trump. Dazu zählt die Öffnung der Straße von Hormuz und ein Ende der iranischen Atombedrohung, heißt es. Der durch Netflix bekannte Bergsteiger Nirmal Purjan ist bei einem Lawinenunglück in Pakistan ums Leben gekommen. Die Trauer ist groß, auch im britischen Königshaus. Prinz William sagte, Purjan habe mit Auszeichnung bei den britischen Streitkräften gedient, bevor er zu einem der größten Bergsteiger der Welt wurde. Purjan war der erste Mensch, der alle 14 Achttausender in einer Saison bestiegen hat. Die Fußballer des FC Bayern sind mit Jubelempfang in Südkorea gelandet. Asiatische Fans haben Manuel Neuer und Co. schon direkt am Flughafen mit Trikots und Autogrammwünschen gefeiert. Nach 11,5 Stunden Flug ging's fürs Team direkt aufs Trainingsfeld. Vorstandschef Dresen nennt die Asientour mindestens einen Marathon.

0: Marathon. Weiter geht's am Mittwoch nach Hongkong. Es ist jetzt 1:15. In der Oberpfalz und in Niederbayern halten sich die harmlosen Wolken noch am längsten, sonst setzt sich die Sonne heute durch. Das Wochenende geht sehr sonnig zu Ende mit Höchstwerten von 27 bis 30 Grad. In den nächsten Tagen wird es dann nochmal richtig heiß, morgen mit bis zu 35, am Dienstag bis zu 37 Grad. Danach geht es dann ganz langsam wieder runter mit den Temperaturen.
1: Alle unterwegs. Wir schauen auf die A7 Würzburg Richtung Fulda. Zwischen Bad Kissingen, Obertulba und Bad Brückenau Volkers. 9 Kilometer Stau, 40 Minuten hier momentan der Zeitverlust. Die A7 Richtung Würzburg zwischen Gersfeld, Rhön und Bad Brückenau Wildflecken. 10 Kilometer Stau, dauert hier gut eine halbe Stunde länger. Das gleiche auf der A9 Richtung Nürnberg zwischen Neuburg an der Donau und Denkendorf. Hier derzeit 10 Kilometer Stau. Und zum Schluss die A9 Richtung Nürnberg zwischen Markt Schorgast und dem Dreieck bei Reutkulmbach. Hier momentan 5 Kilometer Stau, macht einen Plus von gut 15 Minuten. Wo es geht, eine gute und vor allem sichere Fahrt.

gelaunt geht's durchs erste Sommerferienwochenende und man hat jetzt endlich mal Zeit, dann auch wirklich die Sonne zu genießen, wenn sie denn dann scheint, und nutzt sie dann auch. Und ich weiß, ich spreche da auch von mir selbst, man ist natürlich immer zu leichtsinnig und cremt sich meist nicht genügend ein und hat dann zack, relativ schnell einen Sonnenbrand. Wie viel Sonnencreme wir eigentlich wirklich brauchen, da lassen wir uns gleich nochmal so ein bisschen beraten. Musik von Nick Kershaw ist das erstmal. I won't let the sun go down on me. Von wegen, ne? Stichwort Sonne. Kurz nach eins am Sonntagmittag. Ich bin Ralf Hohn, hallo.

0: All Around the World, Musik von Lisa Stans, fehlt ja. Es ist eigentlich völlig egal, wo ihr die Sonne genießt und wo ihr Urlaub macht. Ob irgendwo am Strand, in den Bergen oder bei einem Städtetrip. Die Sonne brennt meist erbarmungslos vom Himmel und da muss man natürlich auch entsprechend geschützt sein. Aber die Frage ist, wie gut und wie stark?
1: Schon gewusst? Wie viel Sonnencreme braucht es eigentlich?
2: Die kurze Antwort, die meisten von uns verwenden zu wenig. Für Gesicht und Hals, da reichen 2 dicke Streifen auf Zeige- und Mittelfinger. Bei Kindern kann sich generell an dieser 2-Finger-Regel orientiert werden, also 2 Finger pro Körperpartie. Erwachsene, die brauchen für den ganzen Körper etwa eine Handvoll, also 3 bis 4 Esslöffel. Etwa alle 2 bis 3 Stunden sollten wir dann mit genau derselben Menge wieder nachcremen, spätestens aber nach 2 Badegängen. Das Nachcremen, das verlängert den Schutz zwar nicht, aber es erhält ihn. Am besten eignet sich außerdem eine wasserfeste Sonnencreme, denn beim Schwitzen kann der Sonnenschutz sonst zu stark nachlassen.
0: Vielen Dank, Pia Wegner. Dann wünschen wir natürlich viel Spaß beim Sonnenbaden.

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0: bin Justin Hamm. Wegen der Hitze wird Niedrigwasser in großen Flüssen zum Problem. Die Pegelstände sind historisch niedrig. Auf dem Rhein und der Donau ist die Schifffahrt derzeit nur eingeschränkt möglich. Das hat auch wirtschaftliche Folgen. NRW-Verkehrsminister Kriescher will das nun bundesweit zum Thema machen. Es brauche unter anderem Geld für den Ausbau von Fahrrinnen, sagt er. Ungarn musste wegen des Niedrigwassers in der Donau jetzt sogar ein Atomkraftwerk abschalten. An diesem Wochenende feiern wieder viele friedlich bei Pride-Paraden. Gleichzeitig läuft die Aufarbeitung des Anschlags auf den CSD in Berlin. Unionsfraktionschef Frei hat zügige Gesetzesverschärfungen im Umgang mit Gefährdern angekündigt. David Riemer berichtet.
1: Frei ist sich sicher, die Politik muss jetzt schnell handeln. Die Menschen haben Anspruch darauf, dass angekündigte Maßnahmen auch umgesetzt werden. Innenminister Dobrindt spricht sich unter anderem für mehr elektronische Fußfesseln, eine bundesweit einheitliche Präventivhaft für Gefährder und strengere Regeln beim Jugendstrafrecht für erwachsene Gefährder aus.
0: Das waren die Nachrichten um halb. In der Oberpfalz und in Niederbayern halten sich die harmlosen Wolken noch am längsten, sonst setzt sich die Sonne heute durch. Das Wochenende geht sehr sonnig zu Ende mit Höchstwerten von 27 bis 30 Grad. In den nächsten Tagen wird es dann nochmal richtig heiß, morgen mit bis zu 35, am Dienstag bis zu 37 Grad. Danach geht es dann ganz langsam wieder runter mit den Temperaturen.
2: In unserer Rubrik Jugendsünden beleuchten wir immer mal wieder die Anfänge der Karriere von verschiedenen Stars. Und unsere heutige Jugendsünde, um die es gleich geht in dieser halben Stunde, die passt perfekt zum Sommer, denn am Ende steht ein echter Sommerhit. Das hier ist erstmal Musik von den Pointer Sisters und Jump am Sonntagmittag um kurz nach halb zwei. Ich bin Ralf Hohn, euer Begleiter durchs Wochenende. Hallo! Go, go.

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1: Ich bin Klaus Braun und so klingt unsere heutige Jugendsünde. Schon mit 16 Jahren schien für diesen Rapper der Traum von der Weltkarriere zum Greifen nah. Da war er von seiner Geburtsstadt München nach Miami gezogen und durfte seine erste Single veröffentlichen als ART featuring Modi K. Rap mit Powerstimme auf der einen Seite. Chillige Beats auf der B-Seite. Aber wie man's dreht und wendet, ein Flop. Zurück in Deutschland heuerte ihn ein Musikproduzent für das Projekt Balibu an.

0: Wieder war kein Hit dabei, aber er und sein Produzent stolperten über eine alte Aufnahme aus den 50er Jahren. Daraus wurde der Mambo No. 5 von Lou Bega. Und da war sie, die Weltkarriere, von der er einst geträumt hatte.
1: Mädels, Kohle, Reisen, die Schlagworte, die man so als 14-, 15-Jähriger mit sich führt.
0: Der Weg dahin war lang.
1: Bis Mambo No. 5 hatte ich 4 Veröffentlichungen, die so schlecht anscheinend waren, dass mich keine Sau kannte.
0: Aber wir kennen sie jetzt. Die ganze Geschichte von Lou Bega und seinen ersten Schritten im Musikgeschäft.
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1: Ladies and Gentlemen, this is Mambo No. 5.

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1: Ich bin Helen Martin. Die anhaltende Trockenheit sorgt in Deutschland für historisch niedrige Wasserstände auf Rhein und Donau. Für die Binnenschifffahrt wird das zunehmend zum Problem. Viele Frachtschiffe können nur noch mit deutlich weniger Ladung fahren oder müssen einzelne Strecken ganz meiden. NRW-Verkehrsminister Krischer fordert eine nationale Strategie. Wegen des niedrigen Pegels in der Donau musste Ungarn nun sogar ein Atomkraftwerk abschalten. In der EU sind heute strengere Regeln für bestimmte KI-Systeme in Kraft getreten. Wie ChatGPT und Co. ihre Inhalte jetzt kennzeichnen müssen, berichtet Dieter Ebeling.
2: Eine Art Wasserzeichen schlägt ein Praxisleitfaden der EU-Kommission vor. Oder auch eine Einblendung, wenn man mit dem Mauszeiger über ein von KI verfälschtes Gesicht fährt. Aber man wolle beispielsweise bei Satire oder anderer Kunst den Genuss des Kunstwerkes auch nicht zu sehr stören, heißt es. Wie das dann genau aussieht, werden wir ja noch sehen.
1: Die seit Jahren anhaltende Krise in großen Teilen der deutschen Industrie belastet viele Beschäftigte seelisch oder körperlich. In einer YouGov-Umfrage berichteten 44% über gestiegene geistige oder körperliche Belastung in der Arbeit. Und weitere 29% meldeten zumindest teilweise höheren Stress. Zwei Hauptursachen, jeweils fast die Hälfte nannte Einsparungen und Effizienzprogramme sowie Personalabbau oder die Nichtbesetzung freigewordener Stellen. Die Deutsche Umwelthilfe will bald vor das Bundesverfassungsgericht ziehen gegen das neue Heizungsgesetz. Das Gesetz ist vergangene Woche im Bundesgesetzblatt verkündet worden. Die DUH kritisiert, das Klimaneutralitätsziel 2045 sei damit nicht erreichbar, da auch nach 2044 noch Öl- und Gasheizungen erlaubt bleiben. Als Kläger sieht die Umwelthilfe junge Mieter, die in Zukunft stark von den Auswirkungen betroffen sind. Es gibt immer wieder Dinge, die man zum ersten Mal hört. So wird es vielen bei dieser Meldung gehen. Die Polizei hat bei Memmingen einen Mann von der Autobahn 96 geholt. Er hatte schlafend unter der Schutzleitplanke gelegen, direkt im Fahrbahnbereich. Die Beamten brachten den volltrunkenen 41-Jährigen in eine Ausnüchterungszelle. Autofahrer hatten vorher einen torkelnden Mann auf der Autobahn gemeldet. Es ist jetzt kurz nach zwei. Die Sonne hat sich jetzt gegen die Wolken durchgesetzt und beschert uns einen sommerlichen Ausklang des Wochenendes. Die Höchstwerte liegen zwischen 27 und 30 Grad. In den nächsten Tagen wird es dann nochmal richtig heiß. Morgen mit bis zu 35, am Dienstag mit bis zu 37 Grad. Danach geht es ganz

0: langsam wieder runter mit den Temperaturen.
1: Die Straßen und da schauen wir auf die A7 Würzburg Richtung Fulda zwischen Bad Kissingen, Obertulba und Bad Brückenau Volkers. 8 Kilometer Stau, eine halbe Stunde dauert es hier momentan länger. Das gleiche in der Gegenrichtung, Richtung Würzburg zwischen Gersfeld-Rhön und Bad Brückenau Wildflecken, 9 Kilometer Stau. Die A9 München Richtung Nürnberg zwischen Neuburg an der Donau und Denkendorf, 14 Kilometer Stau. Auch hier ungefähr eine halbe Stunde der Zeitverlust momentan. Die A9 Richtung Nürnberg zwischen Marktschorgast und dem Dreieck Bayreuth-Kulmbach, 4 Kilometer Stau, 15 Minuten dauert es hier länger. Und zum Schluss die A93 Weiden Richtung Hof zwischen Höchstädt und Schönwald, aktuell 10 Kilometer Stau, 20 Minuten hier momentan der Zeitverlust. Wo es geht, eine gute und vor allem sichere.

Kommt gut durch dieses erste Sommerferienwochenende mit uns. Und bei diesen Temperaturen, die wir in diesen Tagen haben, ist es natürlich auch das A und O, dass wir genügend trinken. Die Frage ist, ist es egal was oder gibt es Dinge, mit denen man vielleicht seinem Körper ein bisschen besser unterstützt? Da fragen wir gleich mal nach. Das sind die Fine Young Cannibals und Good Thing um kurz nach zwei am Sonntagnachmittag. Ich bin Ralf Hohn, hallo. Du

0: schweißtreibende Temperaturen, die haben wir momentan zurzeit bei uns in Bayern. Und da ist es wichtig, auch genügend Flüssigkeit zu uns zu nehmen. Auch bitte wirklich immer mal wieder an die älteren Menschen im Umfeld denken, immer mal wieder daran erinnern. Genügend zu trinken ist bei diesem Wetter auf jeden Fall das A und O. Semyon Müller, was sollen wir denn trinken bei diesen Temperaturen?
1: Also zunächst einfach mal ganz, ganz viel. Denn normalerweise sollte man ja so 1,5 bis 2 Liter am Tag trinken. An heißen Tagen kann sich der Bedarf verdrei- bis vervierfachen. Wichtig ist deshalb nicht erst zu trinken, wenn man schon Durst hat, sondern am besten schon vorher, denn dann hat der Körper bereits begonnen, Flüssigkeit zu verlieren. Wenn wir zusätzlich noch Sport machen, verlieren wir nochmal bis zu 1,5 Liter pro Stunde durch Schwitzen. Das Wichtigste ist also ganz einfach zusammengefasst, viel trinken, am besten deutlich mehr als 2 Liter und am besten einfach Wasser.
0: Wird ja auch immer gesagt, Elektrolyte sind wichtig, weil wir die teilweise auch verlieren bei diesen Temperaturen und andere Mineralstoffe. Sollten wir dann irgendwelche isotonischen Sportgetränke trinken?
1: Also an sich stimmt es schon, dass wir über unseren Schweiß Elektrolyte verlieren, aber unser Schweiß besteht halt nur zu maximal 2% aus Elektrolyten. Der Rest ist einfach Wasser und deswegen ist es auch erstmal viel wichtiger, das verlorene Wasser wieder reinzuholen. Denn bei einer ausgewogenen Ernährung nehmen wir sowieso schon genug Salze und Mineralstoffe, also Elektrolyte, auf. Ja. Und erst wer bei Hitze Sport treibt oder wirklich sehr, sehr stark schwitzt, sollte gezielt dagegen steuern. Etwa mit isotonischen Sportgetränken oder einfach mit einem hausgemachten Elektrolyte-Drink. Dafür 1 Liter Wasser mit einer Prise Salz, etwas Zucker und einem Schuss Fruchtsaft vermengen.
0: Ausgewogene Ernährung hast du gerade eben angesprochen. Was sollte man denn bei diesen Temperaturen essen?
1: Ja, am besten leichte, wasserreiche Lebensmittel, also Gurken, Melonen, Tomaten oder ein frischer, knackiger Salat. Denn die liefern nicht nur Flüssigkeit, sondern auch wichtige Nährstoffe. Und ganz wichtig, sie belasten den Körper nicht zusätzlich. Denn schwere, fettige Mahlzeiten kosten zusätzliche Energie für die Verdauung. Deswegen lieber auch auf kleinere, häufigere Mahlzeiten setzen, statt ein großes, schweres Essen am Abend. Und noch ein Tipp, Joghurtgetränke wie Ayran sind perfekt gerade. Denn die erfrischen nicht nur, sondern die liefern gleichzeitig auch Flüssigkeit und Mineralstoffe.
0: Tipps für eine ausgewogene Ernährung und vor allen Dingen ausreichende Getränke waren das von Semyon Müller. Gerade bei diesen Temperaturen, wie wir sie haben. Vielen Dank.

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1: Ich bin Helen Martin. Die anhaltende Trockenheit sorgt in Deutschland für historisch niedrige Wasserstände auf Rhein und Donau. Für die Binnenschifffahrt wird das zunehmend zum Problem. Viele Frachtschiffe können nur noch mit deutlich weniger Ladung fahren oder müssen einzelne Strecken ganz meiden. NRW-Verkehrsminister Krischer fordert eine nationale Strategie. Wegen des niedrigen Pegels in der Donau musste Ungarn nun sogar ein Atomkraftwerk abschalten. In der EU sind heute strengere Regeln für bestimmte KI-Systeme in Kraft getreten. Wie ChatGPT und Co. ihre Inhalte jetzt kennzeichnen müssen, berichtet Dieter Ebeling.
2: Eine Art Wasserzeichen schlägt ein Praxisleitfaden der EU-Kommission vor. Oder auch eine Einblendung, wenn man mit dem Mauszeiger über ein von KI verfälschtes Gesicht fährt. Aber man wolle beispielsweise bei Satire oder anderer Kunst den Genuss des Kunstwerkes auch nicht zu sehr stören, heißt es. Wie das dann genau aussieht, werden wir ja noch sehen.
1: Das waren die Nachrichten um 5:30. Die Sonne hat sich jetzt gegen die Wolken durchgesetzt und beschert uns einen sommerlichen Ausklang des Wochenendes. Die Höchstwerte liegen zwischen 27 und 30 Grad. In den nächsten Tagen wird es dann nochmal richtig heiß. Morgen mit bis zu 35, am Dienstag mit bis zu 37 Grad. Danach geht es ganz langsam wieder runter mit den Temperaturen.
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3: Ich dachte mir, wir könnten ja gleich mal wieder so ein bisschen in der Hitparadengeschichte blättern und hören uns den Titel an, der heute vor 6 Jahren an der Spitze der internationalen Charts war. Und passend zur Jahreszeit war das natürlich logischerweise auch ein Titel, der im Sommer gut funktioniert. Gleich hören wir uns an.

0: Wir schauen an diesem Sonntag mal auf den Titel, der heute vor 6 Jahren an der Spitze der internationalen Charts war, sprich in Großbritannien. Vorher lauschen wir nochmal dem britischen DJ und Musikproduzenten Joel Corry. Der hat nämlich jetzt im Frühjahr, also noch gar nicht so lange her, auf Instagram ziemlich zerknirscht reingeschaut.
1: I'm truly sorry to be making this video. It's been a tough couple of days for me and I've never had to make one of these sort of videos before. But I am really sorry to say that it's true.
2: I'm dropping another song of banger. Devotion is out at midnight.
0: Letztendlich hat er seinen Fans nur gesagt, dass er einen echten Sommerhit am Start hat. Allerdings, so wirklich funktioniert hat das dieses Mal nicht. Er hat also nicht den Weg in die Charts gefunden. Ganz anders, genau vor 6 Jahren. Da waren nämlich mit Head and Heart in den internationalen Charts. Und den Titel, den rufen wir euch jetzt nochmal in Erinnerung. Hier ist Joel Corry.

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1: Ich bin Helen Martin. Welche Folgen wird der Ansturm zehntausender Migranten auf die spanische Exklave Ceuta haben? Eins ist klar, die Debatte um den Schutz der EU-Außengrenzen hat sich verschärft. Bundesaußenminister Wadephul will, dass die EU-Kommission dem Schutz der Außengrenzen absolute Priorität einräumt. David Riemer.
2: Die Lage in Ceuta habe die Anfälligkeit Europas gezeigt. Gleichzeitig sei die Krise dank der Zusammenarbeit mit Marokko schnell gelöst worden. Am Dienstag wollen die EU-Innenminister per Videokonferenz über die aktuelle Lage beraten. Nach Angaben der spanischen Regierung sind fast alle der 50.000 bis 60.000 Migranten nach Marokko zurückgekehrt.
1: Spanien wird, wie auch andere Länder in Europa, von schweren Waldbränden geplagt. Jetzt sind zwei neue Feuer ausgebrochen. In der Provinz Cáceres im Westen des Landes hat ein LKW gebrannt. Die Flammen haben sich schnell auf die Umgebung ausgebreitet. In der autonomen Region Katalonien im Nordosten Spaniens haben starke Winde einen Waldbrand wieder angefacht. Heute ist der Europäische Holocaust-Gedenktag für Sinti und Roma. Zu diesem Anlass hat der Antiziganismusbeauftragte der Bundesregierung, Brandt, dazu aufgerufen, die Erinnerung an die NS-Verbrechen wachzuhalten. Bei einer Gedenkveranstaltung im früheren Vernichtungslager Auschwitz-Birkenau hat er gefordert, Antiziganismus, Rassismus und Menschenverachtung entschieden entgegenzutreten. Schätzungsweise bis zu 500.000 Sinti und Roma wurden von den Nationalsozialisten ermordet. Anderthalb Jahre ist es her, dass die FDP aus dem Bundestag geflogen ist. Und auch in mehrere Länderparlamente haben es die Liberalen nicht geschafft. In verschiedenen Umfragen schaut es aber so aus, als würde es wieder leicht bergauf gehen. Und auch in einer neuen INSA-Umfrage liegt die FDP bei 5%. Damit würde sie aktuell wieder in den Bundestag einziehen. Stärkste Kraft ist laut der INSA-Umfrage die AfD. Wenn man sich in eine Schlange mit vielen Menschen anstellt, kann schon mal unklar sein, wer steht wo, wer war zuerst da. Am Nürnberger Flughafen hat genau so eine Situation für eine Schlägerei gesorgt, da sind zwei Gruppen aneinander geraten. Laut Polizei hat erst ein 29-Jähriger einem 43-Jährigen ins Gesicht geschlagen, dann gab es die Prügelei. 11 Beteiligte durften dann nicht mehr in den Flieger steigen. Es ist jetzt 3:15. Die Sonne hat sich jetzt gegen die Wolken durchgesetzt und beschert uns einen sommerlichen Ausklang des Wochenendes. Die Höchstwerte liegen zwischen 27 und 30 Grad. In den nächsten Tagen wird es dann nochmal richtig heiß. Morgen mit bis zu 35, am Dienstag mit bis zu 37 Grad. Danach geht es ganz langsam wieder runter mit den Temperaturen.
3: Die Straßen. Wir schauen auf die A3 Würzburg Richtung Frankfurt zwischen Rohrbrunn und Bessenbachwald-Aschau. 6 Kilometer Stau, 10 Minuten hier momentan der Zeitverlust. Das gleiche auf der A3 Richtung Nürnberg zwischen dem Kreuz Biebelried und Wiesentheid. Aktuell 4 Kilometer Stau. Die A7 Richtung Fulda zwischen Bad Kissingen, Obertulba und Bad Brückenau Volkers. 8 Kilometer Stau. Hier kommt eine halbe Stunde obendrauf. A7 Richtung Würzburg zwischen Gersfeld-Rhön und Bad Brückenau Wildflecken. 8 Kilometer Stau, 20 Minuten plus hier. A9 München Richtung Nürnberg zwischen Neuburg an

Donau und Denkendorf 15 Kilometer Stau, dauert hier eine halbe Stunde länger. Gibt's auch gleich nochmal auf der A9 Richtung Nürnberg zwischen Marktschorgas und dem Dreieck bei Rot-Kulmbach, hier 7 Kilometer Stau. Die A93, Walden Richtung Hof, zwischen Altenstadt an der Waldnaab und Windisch-Eschenbach, 3 Kilometer Stau, 10 Minuten plus hier. Und nochmal die A93, Walden Richtung Hof, zwischen Höchstädt und Schönwald, 10 Kilometer Stau. Hier kommen gut 40 Minuten runter auf. Los geht eine gute und vor allem sicher.

Ihr kennt mit Sicherheit den Spruch, andere Länder, andere Sitten. Und gerade wenn man mit dem eigenen Auto in Urlaub fährt und dann durchs Ausland, da hat man dann doch so das ein oder andere zu beachten. Und wenn man das nicht tut und wird erwischt, dann könnte es relativ teuer werden. Und das sind teilweise auch Dinge, mit denen man so wirklich gar nicht rechnet, die man beim Losfahren vielleicht überhaupt nicht auf dem Schirm hat. Deswegen schauen wir gleich mal drauf, welche kuriosen Regeln und Gesetze es teilweise auch im Ausland gibt. Das ist Musik von Level 42 und Lessons in Love. Ich bin Ralf Hohn. Schönen Sonntagnachmittag. Komm kurz nach drei.

0: Wenn jetzt die Ferien starten hier bei uns in Bayern, dann fahren viele vielleicht auch mit dem eigenen Auto in den Urlaub. Und wenn man ins Ausland fährt, sollte man vielleicht schon die ein oder anderen Regeln kennen. Angela Kress, klar, Tempolimits in anderen Ländern, die muss ich auf jeden Fall wissen. Aber du hast wahrscheinlich auch ein paar kuriose Regeln und Gesetze gefunden, oder?
1: Schon, ja. In Slowenien zum Beispiel muss beim Rückwärtsfahren immer der Warnblinker an sein. In Spanien ist es verboten, andere mit einem Privatfahrzeug abzuschleppen. In Griechenland gelten Haltverbotsschilder mit einer senkrechten Linie in der Mitte in ungeraden Monaten, die mit zwei in geraden. Italien ist richtig streng, wenn jemand mit 1,5 Promille oder mehr erwischt wird. Da kann sogar das eigene Fahrzeug zwangsversteigert werden.
0: Wie krass ist das denn? Das kann aber nicht nur ärgerlich, sondern teilweise auch sehr teuer werden, oder?
1: Ja, in der Schweiz zum Beispiel, da gibt es bei schweren Verkehrsverstößen Geldbußen von umgerechnet über 10.000 Euro. In Griechenland kostet es bis zu 1.500 Euro, wenn im Auto Kinder unter 12 Jahren sind und gleichzeitig geraucht wird. Und in Österreich können gut 2.100 Euro fällig werden, wenn Einsatzfahrzeuge behindert werden.
0: Das sind jetzt ehrlich gesagt sehr viele Regeln auf einmal. Wie kann ich die denn nochmal gebündelt irgendwo finden?
1: In der Regel weiß ich ja, wo ich hin will und durch welche Länder ich vielleicht da noch durchfahre. Da würde ich auf jeden Fall empfehlen, sich die Regeln vorher einmal durchzulesen, am besten auch mit ein paar Tagen Vorlauf. Es gibt da nämlich in manchen Ländern für bestimmte Fahrzeuge zum Beispiel die Regel, dass Ersatzglühbirnen für die Lichter im Auto sein müssen. Und die müsste ich ja dann im Zweifel auch noch besorgen, sowas zum Beispiel. Beim ADAC gibt es auf jeden Fall viele Tipps und Regeln zusammengefasst.
0: Also, vorher am besten nochmal informieren, bevor man mit dem Auto ins Ausland fährt, bevor es hinterher richtig unangenehm und vor allen Dingen auch teuer werden kann, wie wir gerade gehört haben. Gute Fahrt!

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0: bin Helen Martin. Welche Folgen wird der Ansturm zehntausender Migranten auf die spanische Exklave Ceuta haben? Eins ist klar, die Debatte um den Schutz der EU-Außengrenzen hat sich verschärft. Bundesaußenminister Wadephul will, dass die EU-Kommission dem Schutz der Außengrenzen absolute Priorität einräumt. David Riemer.
1: Die Lage in Ceuta habe die Anfälligkeit Europas gezeigt. Gleichzeitig sei die Krise dank der Zusammenarbeit mit Marokko schnell gelöst worden. Am Dienstag wollen die EU-Innenminister per Videokonferenz über die aktuelle Lage beraten. Nach Angaben der spanischen Regierung sind fast alle der 50.000 bis 60.000 Migranten nach Marokko zurückgekehrt.
0: Spanien wird, wie auch andere Länder in Europa, von schweren Waldbränden geplagt. Jetzt sind zwei neue Feuer ausgebrochen. In der Provinz Cáceres im Westen des Landes hat ein LKW gebrannt. Die Flammen haben sich schnell auf die Umgebung ausgebreitet. In der autonomen Region Katalonien im Nordosten Spaniens haben starke Winde einen Waldbrand wieder angefacht. Das waren die Nachrichten um halb. Die Sonne hat sich jetzt gegen die Wolken durchgesetzt und beschert uns einen sommerlichen Ausklang des Wochenendes. Die Höchstwerte liegen zwischen 27 und 30 Grad. In den nächsten Tagen wird es dann nochmal richtig heiß. Morgen mit bis zu 35, am Dienstag mit bis zu 37 Grad. Danach geht es ganz langsam wieder runter mit den Temperaturen.
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3: Wir Deutschen haben ja irgendwie die Eigenart, immer übers Wetter zu schimpfen, ne? Regnet's, ist es uns nicht recht, ist es zu warm, sind wir auch am Motzen. Am besten schieben wir es doch auf den Wettermann. Das haben Bewitched schon Ende der 90er gesungen. Blame it on the Weatherman, ihr größter Hit damals bei uns. Den hören wir gleich und vorher gehen wir noch 20 Jahre weiter zurück. 1979, das war der einzige Hit für die Formation M. Wir erinnern uns an ihren großen Klassiker, an Pop Music, um kurz nach halb vier am Sonntag.

0: Dave Stewart und Annie Lennox, unter anderem in den 80er Jahren, waren sie als Duo Eurythmics absolut erfolgreich. Irgendwann haben sie sich dann so zerstritten, dass sie nicht mehr gemeinsam Musik machen. Und seitdem ist Annie Lennox auch als Solokünstlerin erfolgreich. Allerdings gibt's auch immer mal wieder längere Pausen, sodass man nichts mehr von ihr hört. An diesem Wochenende hört man mal wieder was von ihr. In erster Linie tritt sie im Moment für die Rechte von Mädchen und Frauen in aller Welt ein.
1: I want to talk. Talk about women. Talk about the injustices. We could do so much in this world to change. And make it a better place.
0: Aber gerade am heutigen Sonntag verbindet sie Aktivismus mit Musik. Sie tritt nämlich auf einem Festival in England auf. Unter dem Namen Sisters holt sie verschiedene Musikerinnen gemeinsam auf die Bühne. Und wahrscheinlich ist dann auch der ein oder andere Eurythmics-Klassiker mal wieder dabei. Aus ihrer Solozeit Anfang der 90er hören wir jetzt Annie Lennox. Hier ist sie mit Walking on Broken Glass.

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1: Ich bin Helen Martin. Gute Nachricht aus Freudenberg im Landkreis Amberg-Sulzbach. Der Waldbrand auf dem Johannesberg ist mittlerweile unter Kontrolle, auch wenn er noch nicht ganz gelöscht ist. Laut dem Landratsamt sind auch heute wieder rund 200 Helfer im Einsatz, um die Flammen zu bekämpfen. Auch in den Chiemgauer Alpen ist der Einsatz nach dem Waldbrand dort nicht beendet. Zwar ist auch hier die Lage unter Kontrolle, aber Glutenester müssen mühsam per Hand gelöscht werden. Die Deutsche Umwelthilfe will das neue Heizungsgesetz vor dem Bundesverfassungsgericht kippen. Die Verfassungsbeschwerde soll im September eingereicht werden. David Riemer hat die Einzelheiten.
2: Die Umwelthilfe kritisiert, dass mit dem Gesetz das Ziel der Klimaneutralität bis 2045 nicht erreicht werden könne. Außerdem seien nach 2044 weiter neue Öl- und Gasheizungen möglich. Die Beschwerde stützt sich unter anderem auf Artikel 20a des Grundgesetzes zum Schutz der natürlichen Lebensgrundlagen und künftiger Generationen.
1: Nach dem Anschlag beim Berliner CSD rechnet Unionsfraktionschef Rai damit, dass es schnell schärfere Gesetze geben wird. Der Bild am Sonntag hat er gesagt, er sei davon überzeugt, dass Innenminister Dobrindt und Justizministerin Hubig vermutlich noch im August Vorschläge vorlegen. Dobrindt ist dafür, dass verstärkt elektronische Fußfesseln bei Gefährdern eingesetzt werden und dass es eine einheitliche Regelung zu Präventivhaft für Gefährder gibt. In der EU gelten seit heute neue Regeln zur Kennzeichnung von Inhalten, die mit KI erstellt wurden. Zum Beispiel müssen Bilder, Videos und Texte, die kommerziell oder professionell eingesetzt werden, entsprechend gekennzeichnet werden. Außerdem müssen Nutzerinnen und Nutzer darüber informiert werden, wenn sie mit einer KI interagieren. Durch die extreme Hitze und Trockenheit ist der Pegel des Rheins an weiteren Stellen in NRW auf neue Rekordtiefs gesunken. In Duisburg-Ruhrort zum Beispiel melden die Behörden einen Stand von 150 Zentimetern. Dadurch ist die Binnenschifffahrt stark eingeschränkt. NRW-Verkehrsminister Krischer fordert deshalb eine nationale Taskforce zu dem Thema. Es ist jetzt kurz nach 4. Ein paar Wolken sind am Himmel, aber vor allem scheint die Sonne. Gegen Abend kann es an den Alpen regnen oder gewittern. Das Ganze wieder bei sommerlichen Temperaturen zwischen 27 und 30 Grad. Die nächsten Tage wird es noch eine Ecke heißer. Morgen bekommen wir bis zu 35, am Dienstag bis zu 37 Grad. Zwischendrin kann es immer mal wieder das ein oder andere Hitzegewitter geben.
3: Auf die Straßen. Wir schauen auf die A7 Ulm Richtung Würzburg zwischen Ahlen-Oberkochen und Ellwangen. 5 Kilometer Stau, 20 Minuten dauert es hier momentan länger. Das gleiche auf der A7 Richtung Würzburg zwischen Gersfeld-Rhön und Bad Brückenau-Weltflecken. Hier momentan 8 Kilometer Stau. Nochmal die A7 Richtung Fulda zwischen Bad Kissingen-Obertulba und Bad Brückenau-Volkers. 8 Kilometer Stau, mindestens eine halbe Stunde dauert es hier länger. Die A9 München Richtung Nürnberg zwischen Neuburg an der Donau und Denkendorf 10 Kilometer Stau, 20 Minuten jeder Zeitverlust. Die A9 haben wir nochmal Richtung Nürnberg zwischen Markt Schorgast und dem Dreieck Bayreuth-Krulmbach 7 Kilometer Stau, halbe Stunde kommt hier oben drauf. Und das gleiche auf der A93 Richtung Hof zwischen Höchstädt und Schönwald, hier momentan 9 Kilometer Stau. Losgeht eine gute und vor allem sichere Fahrt.

heiße Temperaturen, das sind wir ja in den vergangenen Wochen schon gewohnt. Und auch morgen zum Start in die Woche soll es nochmal wieder eine Spur wärmer werden. Zum Start in diese erste Ferienwoche. Die Frage ist, wie können wir unseren Körper schützen, dass es nicht zu heiß wird und dass man keinen Hitzschlag bekommt? Da fragen wir gleich mal nach. Vorher Musik von Alex Warren,

aktuelle Single heißt Passenger. Und aus den 80ern gibt's von Huey Lewis and the News den Song, der damals der große Hit war im Film Zurück in die Zukunft 1985. Hier ist The Power of Love. Am Sonntagnachmittag um 3:45. Ich bin Ralf Hohn. Ein schönes erstes Sommerferienwochenende.

0: heiß, heißer, am heißesten. Ja, das Gefühl hat man momentan. So eine ähnliche Hitzewelle hatten wir ja schon mal vor circa 4 Wochen. Jetzt ist es auch wieder sehr, sehr heiß in diesen Tagen. Und man muss zum Teil auch aufpassen, dass man nicht unbedingt einen Hitzschlag bekommt. Angela Kress, wie äußert sich der denn?
1: Normalerweise schwitzen wir und das kühlt den Körper runter. Wenn es sehr heiß ist oder wir uns bei Hitze zu sehr anstrengen, dann funktioniert das nicht mehr richtig. Dann schwitzen wir nicht mehr, der Körper wird stattdessen richtig heiß, 40 Grad und mehr. Die Haut ist trocken und rot und fast als würde sie glühen. Die Person ist vielleicht desorientiert oder sogar bewusstlos. Direkte Sonneneinstrahlung braucht es übrigens nicht mal. Es reicht auch zum Beispiel ein heißer, stickiger Raum.
0: Wie kann man so einen Hitzschlag verhindern?
1: Also die wichtigsten Tipps kennen die meisten, denke ich. Genug trinken, möglichst mittags drinnen oder im Schatten bleiben, möglichst wenig anstrengen. Eine Kopfbedeckung kann auch in der Sonne helfen, am besten eine, die auch den Nacken bedeckt. Und vor dem Hitzschlag kommt es oft erstmal zu einer Hitzeerschöpfung. Also wer merkt, dass ihm schwindelig wird oder wer sich schwach fühlt, gleich rein oder in den Schatten und viel trinken.
0: Wenn ich jetzt jemanden sehe, der einen Hitzschlag bekommen hat, wie kann ich dem helfen?
1: Ein Hitzschlag ist ein ernster Notfall, also erstmal die 112 rufen. Und auch wer sich nicht ganz sicher ist, lieber einmal zu viel als einmal zu wenig anrufen. Danach dann die Person wenn möglich in den Schatten bringen, etwas zu trinken geben, aber nur, wenn die Person bei Bewusstsein ist. Wenn sie das nicht ist, in die stabile Seitenlage bringen und den Körper vorsichtig kühlen, zum Beispiel mit einem kühlen Tuch im Nacken.
0: Was tun, wenn ein Hitzschlag droht? Infos von Angela Kress. Ich danke dir.

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0: bin Helen Martin. Gute Nachricht aus Freudenberg im Landkreis Amberg-Sulzbach. Der Waldbrand auf dem Johannesberg ist mittlerweile unter Kontrolle, auch wenn er noch nicht ganz gelöscht ist. Laut dem Landratsamt sind auch heute wieder rund 200 Helfer im Einsatz, um die Flammen zu bekämpfen. Auch in den Chiemgauer Alpen ist der Einsatz nach dem Waldbrand dort nicht beendet. Zwar ist auch hier die Lage unter Kontrolle, aber Glutenäste müssen mühsam per Hand gelöscht werden. Die Deutsche Umwelthilfe will das neue Heizungsgesetz vor dem Bundesverfassungsgericht kippen. Die Verfassungsbeschwerde soll im September eingereicht werden. David Riemer hat die Einzelheiten.
1: Die Umwelthilfe kritisiert, dass mit dem Gesetz das Ziel der Klimaneutralität bis 2045 nicht erreicht werden könne. Außerdem seien nach 2044 weiter neue Öl- und Gasheizungen möglich. Die Beschwerde stützt sich unter anderem auf Artikel 20a des Grundgesetzes zum Schutz der natürlichen Lebensgrundlagen und künftiger Generationen.
0: Das waren die Nachrichten um 5:30. Ein paar Wolken sind am Himmel, aber vor allem scheint die Sonne. Gegen Abend kann es an den Alpen regnen oder gewittern. Das Ganze wieder bei sommerlichen Temperaturen zwischen 27 und 30 Grad. Die nächsten Tage wird es noch eine Ecke heißer. Morgen bekommen wir bis zu 35, am Dienstag bis zu 37 Grad. Zwischendrin kann es immer mal wieder das ein oder andere Hitzegewitter geben.
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3: Auch wenn Neil Tennant und Chris Lowe, besser bekannt als die Pet Shop Boys, jetzt nicht mehr so häufig in den Charts auftauchen, aber sie machen nach weit über 40 Jahren immer noch gemeinsam Musik. Und in unserer Rubrik Songs und Stories erinnern wir uns gleich nochmal an die Anfänge ihrer Karriere.

0: Mein Name ist Markus Ullmann und unsere heutige Songstory zeigt, manchmal muss eine Band noch einmal nacharbeiten, um aus einem Song einen Hit zu machen.
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0: Es geht um den Song eines Duos. Die beiden lernen sich in einem Elektronikladen in London kennen, finden sich sympathisch, tauschen Nummern aus und beschließen 3 Tage später, wir machen ab sofort Musik zusammen. Und sie legen los und schreiben einen Song. Neil, die eine Hälfte des Duos, hatte zu der Zeit einen Job bei der britischen Musikzeitschrift Smash Hits und trifft immer mal wieder Produzenten. Und einem davon, dem Amerikaner Bobby Orlando, spielt Neil ein Demo unseres Songs vor. Bobby mag den Song und verschafft den Jungs einen Deal mit Epic Records und 1984 erscheint die Single. Allerdings ohne großen Erfolg. Bobby, die Plattenfirma und die Jungs gehen wieder getrennte Wege. Nach Ablauf einer einjährigen Sperrfrist unterschreiben die Jungs einen neuen Plattenvertrag, diesmal mit EMI. Und sie versuchen es noch einmal mit ihrem Song. Allerdings überarbeiten sie ihn kräftig. Sie nehmen das Tempo etwas raus, der Song wird weniger clublastig, bekommt etwas mehr Tiefgang. Ende 1985 wird er neu rausgebracht und geht in dieser Version durch die Decke. Nummer 1 in ihrer Heimat Großbritannien, Nummer 1 in den USA, Platz 2 in den deutschen Charts. Dieser Song ist der Start ihrer Musikkarriere. Und dieses Duo gehört zu den erfolgreichsten und beständigsten britischen Popbands. Hier sind die Pet Shop Boys und der Song, der erst im zweiten Anlauf erfolgreich war, West End Girls.
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1: Ich bin Helen Martin. Soll die Rente mit 63 abgeschafft werden? Darüber gibt es Streit innerhalb der Union. Bundesarbeitsministerin Baas von der SPD hat im ZDF-Sommerinterview gefordert, dass die Union ihre Position zu dem Thema klärt. Drei CDU-Ministerpräsidenten aus Ostdeutschland wollen die abschlagsfreie Frührente beibehalten. Fraktionschef Frei will sie abschaffen. Baas selbst sagt, sie sei bereit, über alles zu reden. Zwar kehrt nach dem Ansturm von Migranten wieder Normalität in der spanischen Exklave Ceuta ein, doch im Meer werden weitere Tote gesucht. Bestätigt sind bislang mindestens 72 Todesopfer. Die meisten von ihnen sind beim Versuch, Ceuta von Marokko aus zu erreichen, ertrunken. Derweil hat sich die Debatte um den Schutz der EU-Außengrenzen verschärft. Am Dienstag beraten die EU-Innenminister über das Thema. Nach der tödlichen Explosion eines Sprengsatzes mitten in Moskau sind die Hintergründe weiter unklar. Laut Medienberichten ist die Zahl der Todesopfer auf 5 gestiegen. Eine offizielle Bestätigung dafür gibt es bisher nicht. Ulf Mauder berichtet aus Moskau.
2: Die Behörden sprechen offiziell von einem Terroranschlag. Sie halten sich aber ansonsten weitgehend bedeckt. Klar ist, dass sich die Sprengstoffexplosion in einem Gourmet-Restaurant hier in Moskau ereignete. Dort wollte eine Frau laut Ermittlern gerade ein Paket zustellen, als die Bombe explodierte. Medien berichteten, dass der Anschlag womöglich dem neuen Chef der russischen Luft- und Raumfahrtstreitkräfte galt.
1: Weil der Wasserstand an der Donau einen historischen Tiefstand erreicht hat, soll in Ungarn das Atomkraftwerk Paks komplett abgeschaltet werden. Das hat Ministerpräsident Modjor angekündigt. Das AKW bei Budapest bezieht sein Kühlwasser aus der Donau, die stellenweise nur ein Drittel des üblichen Julipegels führt. Vorsicht, Schildkröte auf der Straße. In Lammerdingen im Landkreis Ostallgäu ist eine Schildkröte über eine Staatsstraße ausgebüxt. Ein Junge hat sie gesehen, seine Mutter hat dann die Polizei gerufen und die berichtet, dass die Schildkröte schnell ihrem Besitzer zurückgebracht werden konnte. Der wohnt auf einem Hof wenige 100 Meter von der Straße entfernt. Es ist jetzt 5:15. Ein paar Wolken sind am Himmel, aber vor allem scheint die Sonne. Gegen Abend kann es an den Alpen regnen oder gewittern. Das Ganze wieder bei sommerlichen Temperaturen zwischen 27 und 30 Grad. Die nächsten Tage wird es noch eine Ecke heißer. Morgen bekommen wir bis zu 35, am Dienstag bis zu 37 Grad. Zwischendrin kann es immer mal wieder das ein oder andere Hitzegewitter geben.
3: Auf die Straßen. Wir schauen auf die A3 Nürnberg Richtung Frankfurt. Zwischen Würzburg-Randersacker und Würzburg-Keest aktuell 6 Kilometer Stau. 10 Minuten dauert es hier momentan länger. Die A7 Richtung Würzburg zwischen Ahrenoberkirchen und Ellwangen. 9 Kilometer Stau. Hier sind es 20 Minuten, die es länger braucht. Die A7 Würzburg Richtung Fulda. Zwischen Bad Kissingen, Obertulba und Bad Brückenau-Volkers 7 Kilometer Stau. Hier dauert es deutlich länger, nämlich eine Dreiviertelstunde. Die A7 Richtung Würzburg zwischen Gersfeld-Rhön und Bad Brückenau-Wildflecken 7 Kilometer Stau. Hier sind es 15 Minuten. Genauso auf der A9 Richtung Nürnberg zwischen Ingolstadt-Süd und Denkendorf. Hier 9 Kilometer stockender Verkehr. Die A9 haben wir gleich nochmal Richtung Nürnberg. Zwischen Marktschorgast und dem Dreieck Bayreuth-Krümbach hier 5 Kilometer Stau, 10 Minuten. Und die A93 Weiden Richtung Hof zwischen Höchstädt und Schönwald 9 Kilometer Stau. Macht einen Plus von gut 20 Minuten. Wo es geht, eine gute und vor allem sichere Fahrt.

Es ist das erste Ferienwochenende hier bei uns in Bayern. Wir starten in die Sommerferien und müssen natürlich auch immer wieder mit hohem Verkehrsaufkommen auf den bayerischen Autobahnen rechnen. Und da ist es natürlich auch unumgänglich, dass sich der ein oder andere Stau bildet. Und wir wollten von euch mal wissen, was macht ihr eigentlich, wenn ihr längere Zeit im Stau steht? Wie vertreibt ihr euch die Zeit? Die Antworten gibt's gleich noch. Michael Schulte, 5 a.m. Und das ist Steve Winwood und Valerie. Um kurz nach 5 am späten Sonntagnachmittag.

0: Chris Rea hat zwei Töchter, zum einen Josephine und Julia, und beiden hat er einen Song geschrieben, und Julia haben wir jetzt gerade gehört hier bei uns am späten Sonntagnachmittag. Es ist nicht zu vermeiden, dass gerade an so einem Wochenende wie diesem, nämlich dem ersten Ferienwochenende hier bei uns in Bayern, die ein oder anderen Staus entstehen, weil ja viele dann auch mit dem Auto endlich in den Urlaub starten wollen. Und die Frage ist, wenn man so im Stau steht, Stop and Go, oder es hat sich unter Umständen sogar ein Unfall ereignet und das geht gar nicht mehr voran auf der Autobahn, was macht ihr dann im Stau?
1: Musik hören halt.
2: Auf den Verkehr achten.
1: Wenn wir stehen, dann kann ich ein Buch lesen, aber wenn wir fahren nicht, dann wird mir schlecht.
3: Ich lese Bücher, flirte mit den anderen Autofahrern.
4: Schöne Musik aufdrehen, die schönen Mädchen anschauen und träumen hier von der Südsee.
0: Na, wunderbar. Also ich hoffe, wenn ihr im Stau stehen solltet, ihr kommt gut durch und dann auch irgendwann gut ans Urlaubsziel. Wir geben unser Bestes, was die Musik angeht, hier aus den 90ern. Sheryl Crow und All I Wanna Do. Ich bin Ralf Ohn. Hallo.
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1: Ich bin Helen Martin. Soll die Rente mit 63 abgeschafft werden? Darüber gibt es Streit innerhalb der Union. Bundesarbeitsministerin Baas von der SPD hat im ZDF-Sommerinterview gefordert, dass die Union ihre Position zu dem Thema klärt. Drei CDU-Ministerpräsidenten aus Ostdeutschland wollen die abschlagsfreie Frührente beibehalten. Fraktionschef Frei will sie abschaffen. Baas selbst sagt, sie sei bereit, über alles zu reden. Zwar kehrt nach dem Ansturm von Migranten wieder Normalität in der spanischen Exklave Ceuta ein, doch im Meer werden weitere Tote gesucht. Bestätigt sind bislang mindestens 72 Todesopfer. Die meisten von ihnen sind beim Versuch, Ceuta von Marokko aus zu erreichen, ertrunken. Derweil hat sich die Debatte um den Schutz der EU-Außengrenzen verschärft. Am Dienstag beraten die EU-Innenminister über das Thema. Das waren die Nachrichten um 5:30. Ein paar Wolken sind am Himmel, aber vor allem scheint die Sonne. Gegen Abend kann es an den Alpen regnen oder gewittern. Das Ganze wieder bei sommerlichen Temperaturen zwischen 27 und 30 Grad. Die nächsten Tage wird es noch eine Ecke heißer. Morgen bekommen wir bis zu 35, am Dienstag bis zu 37 Grad. Zwischendrin kann es immer mal wieder das ein oder andere Hitzegewitter geben.
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3: Katrina and the Waves und Love Shine a Light haben 1997 den Eurovision Song Contest, den ESC, gewonnen. Hören wir gleich nach Musik von Europe on the Final Countdown um 5:45 am späten Sonntagnachmittag. Und es ist ja wirklich ein ganz anderes Gefühl, ne? Kein Schulranzen muss gepackt werden für morgen, keine Brote geschmiert werden. Nein, es sind Sommerferien. Wir starten in die erste Sommerferienwoche und da kann man ja ruhig heute Abend auch noch was unternehmen, oder? Wie wäre es denn vielleicht mit Kino? Schauen wir gleich mal drauf auf einen der Filme, die in dieser Woche angelaufen sind.

0: Little Bit of Love, das war Musik von Tom Grennan. Ein schönes erstes Ferienwochenende wünsche ich nochmal. Donnerstags laufen ja immer die neuen Filme an und diese Woche gab es unter anderem was Neues vom Spider-Man, aber darüber hinaus auch The Invite. Und was in diesem Film passiert, weiß Thomas Bremser.
1: Hey, kommt rein.
2: Danke für die Einladung.
1: Wir freuen uns so sehr, dass ihr da seid.
3: In der Kammerspielkomödie The Invite stecken Angela und Joe in einer Ehekrise. Sie laden ihre Nachbarn Tina und Hawk zum Essen ein, die sie regelmäßig beim lauten Sex hören.
4: Wir würden gerne etwas mit euch besprechen.
2: Wir würden auch gerne etwas mit euch besprechen.
3: Im Laufe des Abends kommen unangenehme Wahrheiten auf den Tisch und es gibt eine weitere Einladung.
2: Wir fühlen uns sehr stark zu euch hingezogen.
1: Das ist aber nett von euch, danke.
3: Ja. Olivia Wilde, Seth Rogen, Penelope Cruz und Edward Norton sorgen für ein Fremdscham-Spektakel, das fast nur in einer Wohnung spielt. Die Dialoge von The Invite sind mutig, unterhaltsam und äußerst menschlich.
1: Sorry, wir haben nicht so richtig oft Besuch.
0: Könnte doch vielleicht auch ein sehr abwechslungsreiches Sonntagabendkino werden, oder? The Invite läuft seit dieser Woche bei uns neu im Kino. Vielleicht ja auch was für den heutigen Abend. Musik von The Cars und Drive.

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0: bei zwei Hubschrauber zusammengestoßen und abgestürzt. Die Piloten des einen Hubschraubers haben sich per Funk gemeldet, die anderen Piloten werden noch gesucht. Laut ersten Schätzungen ist in der Region westlich von Athen seit Freitag eine Fläche von 10.000 Hektar abgebrannt. Bundesarbeitsministerin Baas von der SPD hat die Union aufgefordert, ihre Position zur Abschaffung der abschlagsfreien Frührente zu klären. Mehrere Ostministerpräsidenten der CDU wollen ja an der Rente mit 63 festhalten, anders als die Unionsspitze. Im ZDF-Sommerinterview hat Baas gesagt:
1: Ich sag mal, ich sträume mich als SPD nicht dagegen, wenn das Unionsmeinung wäre. Das sehe ich aber noch nicht. Also ich glaube, die Ostministerpräsidenten der CDU müssen das jetzt mal mit der Fraktion der CDU-CSU klären.
0: Die SPD habe immer vertreten, dass Menschen, die früh angefangen haben zu arbeiten, auch die Möglichkeit haben müssten, früher auszusteigen, so Baas. Im ehemaligen KZ Auschwitz-Birkenau ist heute an die von den Nationalsozialisten ermordeten Sinti und Roma erinnert worden. Der Vorsitzende des Zentralrats der deutschen Sinti und Roma, Rose, hat dabei vor wachsendem Antiziganismus in Deutschland gewarnt, befeuert durch Wahlerfolge rechtsextremer Parteien. Die Nazis haben schätzungsweise bis zu 500.000 Sinti und Roma ermordet. Die Deutsche Umwelthilfe hat angekündigt, gegen das neue Heizungsgesetz vors Bundesverfassungsgericht zu ziehen. Das Ziel der Klimaneutralität bis 2045 könne mit diesem Gesetz nicht erreicht werden, so die DUH. Die kritisiert, dass kein Verbot des Einbaus von Öl- und Gasheizungen vorgesehen ist. Die Verfassungsbeschwerde soll im September eingereicht werden. 72 Stunden lang Posaunenmusik ohne Unterbrechung. Das gab's in Nürnberg zu hören. Da haben 1800 Musikerinnen und Musiker versucht, einen Weltrekord aufzustellen. Heute Morgen ist das Konzert zu Ende gegangen. Allerdings ist noch nicht ganz klar, ob es auch wirklich ein Weltrekord geworden ist. Das muss das Rekordinstitut Deutschland erst offiziell bestätigen. Es ist jetzt 6:15. In den Alpen kann es regnen oder gewittern, ansonsten ist es trocken und so bleibt es dann auch den restlichen Abend über und auch in der Nacht. Später gehen die Temperaturen runter auf 19 bis 13 Grad. Die nächsten Tage wird es noch eine Ecke heißer als heute. Morgen bekommen wir bis zu 35, am Dienstag bis zu 37 Grad. Zwischendrin kann es immer mal wieder das ein oder andere Hitzegewitter geben, vor allem im Westen und in den Bergen. Die Straßen. Wir schauen auf die A6 Nürnberg Richtung Heilbronn zwischen Neuendettelsau und Lichtenau. Vorsicht, da ist ein brennendes Fahrzeug. Die Richtungsfahrbahn ist deswegen aktuell gesperrt. A7 Würzburg Richtung Fulda zwischen Bad Kissingen, Obertholber und Bad Brückenau-Volkers. 8 Kilometer Stau, da dauert es über eine halbe Stunde länger. Und noch die A93 Weiden Richtung Hof zwischen Höchstadt und Schönwald. 9 Kilometer Stau, da gibt es eine Viertelstunde on top. Allen unterwegs eine gute und vor allem eine sichere Fahrt.

Ich bin Ralf Hohn, euer Mann im Ohr für dieses erste Sommerferienwochenende. Kurz nach 18 Uhr haben wir's. Wenn ihr wollt, sind wir bis Mitternacht zusammen und gleich beschäftigen wir uns mal mit dem Thema Wassersparen, weil es hat ja wirklich recht wenig geregnet in den letzten Wochen und Monaten. Der Grundwasserspiegel ist zum Teil sehr weit unten und es gab immer mal wieder die Aufforderung, hier und da so ein bisschen drauf zu gucken, dass man vielleicht nicht zu viel Wasser verbraucht. Wie man das tun kann, ohne groß verzichten zu müssen, das hören wir gleich.

0: Mit uns geht's durch den Sommer und der ist stellenweise wirklich sehr heiß, sodass wir wirklich auch viel Wasser brauchen. Nicht nur zum Trinken, sondern auch beispielsweise, um den Garten zu wässern oder vielleicht auch nochmal den Pool zu befüllen. Teilweise gab es aber auch schon Aufforderungen, Wasser zu sparen, weil Flüsse und Seen haben sehr niedrige Pegel. Auch der Grundwasserpegel ist gesunken und jetzt auch bis zum Wochenende gab es in München eine Allgemeinverfügung, Wasser zu sparen. Fabian Schaffer, wo können wir denn überall Wasser sparen, vor allen Dingen im Garten?
1: Rasen und Blumen werden am besten früh morgens oder spät abends gegossen. Dann verdunstet deutlich weniger Wasser. Lieber seltener dafür gründlich gießen, das stärkt außerdem die Wurzeln. Wer eine Regentonne hat, sollte sie jetzt nutzen. Und der Rasen kommt mit einer etwas längeren Halmlänge besser durch die Hitze und braucht dadurch weniger Wasser.
0: Und was hast du für Tipps, um im Haushalt ein bisschen Wasser zu sparen?
1: Ja, auch dort steckt viel Sparpotenzial. Duschen verbraucht deutlich weniger Wasser als Baden. Wasch- und Spülmaschine sollten möglichst nur voll beladen laufen. Wer beim Zähneputzen oder Einseifen den Wasserhahn zudreht, spart ebenfalls ein paar Liter. Das klingt nach Kleinigkeiten, macht über den Sommer aber einen spürbaren Unterschied.
0: Ja, jetzt könnte man ja denken, naja, hier bei uns in Deutschland haben wir ja eigentlich genug Wasser. Warum wird das manchmal so ein bisschen knapp und dann gibt's dann so Appelle, dass man sparen soll?
1: Wasser ist zwar grundsätzlich ausreichend vorhanden, aber nicht immer dort, wo es gerade gebraucht wird. Längere Hitze- und Trockenperioden setzen Böden, Pflanzen und auch dem Grundwasser zu. Wenn viele Menschen gleichzeitig viel Wasser verbrauchen, kann das die Versorgung regional zusätzlich belasten. Deshalb hilft jeder bewusste Umgang mit Wasser, besonders an heißen Sommertagen.
0: Ja, und davon haben wir jetzt gerade in den nächsten Tagen wieder einige. Also, immer mal wieder so ein bisschen drauf schauen, wo man etwas Wasser sparen kann. Tipps waren das von Fabian Schaffer.

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1: Ich bin Helen Martin. In Griechenland kämpfen die Einsatzkräfte weiter unermüdlich gegen die Waldbrände an. Bei den Löscharbeiten westlich von Athen sind dabei zwei Hubschrauber zusammengestoßen und abgestürzt. Die Piloten des einen Hubschraubers haben sich per Funk gemeldet, die anderen Piloten werden noch gesucht. Laut ersten Schätzungen ist in der Region westlich von Athen seit Freitag eine Fläche von 10.000 Hektar abgebrannt. Bundesarbeitsministerin Baas von der SPD hat die Union aufgefordert, ihre Position zur Abschaffung der abschlagsfreien Frührente zu klären. Mehrere Ostministerpräsidenten der CDU wollen ja an der Rente mit 63 festhalten, anders als die Unionsspitze. Im ZDF-Sommerinterview hat Baas gesagt:
2: Ich sag mal, ich sträume mich als SPD nicht dagegen, wenn das Unionsmeinung wäre. Das sehe ich aber noch nicht. Also ich glaube, die Ostministerpräsidenten der CDU müssen das jetzt mal mit der Fraktion der CDU-CSU klären.
1: Die SPD habe immer vertreten, dass Menschen, die früh angefangen haben zu arbeiten, auch die Möglichkeit haben müssten, früher auszusteigen, so Baas. Das waren die Nachrichten um 9:30. An den Alpen kann es regnen oder gewittern, ansonsten ist es trocken und so bleibt es dann auch den restlichen Abend über und auch in der Nacht. Später gehen die Temperaturen runter auf 19 bis 13 Grad. Die nächsten Tage wird es noch eine Ecke heißer als heute. Morgen bekommen wir bis zu 35, am Dienstag bis zu 37 Grad. Zwischendrin kann es immer mal wieder das ein oder andere Hitzegewitter geben, vor allem im Westen und in den Bergen.
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3: Falls ihr heute Geburtstag haben solltet an diesem Sonntag, ich gratuliere euch recht herzlich. Auch der DJ und Musikproduzent Jonas Blue feiert heute. Er wird heute 37 und ich dachte mir, wir feiern gleich in dieser halben Stunde ein bisschen mit ihm gemeinsam.

0: 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Happy Birthday Jonas Blue, der DJ und Musikproduzent, feiert heute an diesem Sonntag seinen 37. Geburtstag und er verspricht ein ganz neues Clubkonzept, mit dem er jetzt ab kommenden Mittwoch bis September in Ibiza an den Start geht.
1: Introducing Senses, a world of sound, light and sensation. All of your senses awakened at once.
0: Es ist ein Clubabend für alle Sinne, wie er sagt, aber um seine Musik zu genießen, reichen eigentlich auch schon die Ohren. Und dieser Titel hier, mit dem war er sehr erfolgreich. Im Original war der Titel ja von Tracy Chapman, hier in der Coverversion von Jonas Blue. Hier ist er mit Fast Car.

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1: Ich bin Helen Martin. Woher kommen die hohen Zustimmungswerte der AfD? Laut CSU-Chef Söder liegt die Ursache darin, dass nicht konsequent

0: des ersten Hubschraubers überlebten das Unglück. Nach ersten Schätzungen wurden seit Freitag mehr als 10.000 Hektar Wald sowie Häuser und landwirtschaftliche Flächen in der Region westlich von Athen zerstört.
1: Auch in Bayern kämpfen seit Tagen Einsatzkräfte an verschiedenen Orten gegen Waldbrände. In den Chiemgauer Alpen laufen Nachlöscharbeiten. Am Johannesberg in der Oberpfalz ist das Feuer unter Kontrolle, aber noch nicht ganz gelöscht. 7 Feuerwehrleute sind beim Einsatz dort bisher verletzt worden. Auch in den nächsten Tagen bleibt die Waldbrandgefahr hoch. In weiten Teilen von Bayern gilt die zweithöchste Warnstufe. Die Dauerkrise in der Industrie macht vielen Beschäftigten körperlich und seelisch zu schaffen. In einer YouGov-Umfrage haben 44% von gestiegener Belastung berichtet, weitere 29% von teilweise mehr Stress. Hauptgründe sind Einsparungen und Personalabbau. Besonders betroffen ist die Produktion. Mehr als die Hälfte erwartet künftig noch höhere Anforderungen. Die 5-malige Olympiasiegerin Claudia Pechstein ist neue Eisschnelllauf-Bundestrainerin im Bereich Mehrkampf. Sie hatte das Amt bereits kommissarisch angetreten und jetzt komplett übernommen. Die Deutsche Eisschnelllauf- und Shorttrack-Gemeinschaft hofft, dass es mit Pechstein als Trainerin wieder zurück an die Weltspitze geht. Es ist jetzt 7:15. Alpen kann es regnen oder gewittern, ansonsten ist es trocken und so bleibt es dann auch den restlichen Abend über und auch in der Nacht. Später gehen die Temperaturen runter auf 19 bis 13 Grad. Die nächsten Tage wird es noch eine Ecke heißer als heute. Morgen bekommen wir bis zu 35, am Dienstag bis zu 37 Grad. Zwischendrin kann es immer mal wieder das ein oder andere Hitzegewitter geben, vor allem im Westen und in den Bergen. Abend in die Autos. A6 Nürnberg Richtung Heilbronn zwischen Neuendettelsau und Lechtenau. Hier laufen gerade die Bergungsarbeiten, der Standstreifen und die Ausfahrt sind gesperrt. Und dann bleiben wir da auf der A6 zwischen Schwabach West und Lichtenau. Da staut es sich gerade auf 9 Kilometer. Über eine Stunde dauert es deswegen da gerade länger. Und dann gucken wir noch auf die A7 Würzburg Richtung Fulda zwischen Bad Kissingen, Obertrulba und Bad Brückenau-Volkers. 8 Kilometer Stau. Da dauert es eine halbe Stunde länger. Allen unterwegs eine gute und vor allem eine sichere Fahrt.

Genießt das erste Ferienwochenende mit uns. Die Sommerferien wunderbar und draußen natürlich bei diesen warmen Temperaturen passiert auch eine Menge in der Natur. Was genau bei Tieren und Pflanzen? Sebastian Will hält für uns gleich mal das Ohr rein in die Natur. Kurz nach 7 ist es am Sonntagabend. Ich bin Ralf Hohn. Hallo.

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1: Direkt vor der Haustür stehen jetzt viele Sonnenblumen in voller Blüte. Ihre riesigen gelben Blütenköpfe sind schon von Weitem zu sehen und leuchten richtig schön in der Sonne. Im Wald können wir jetzt häufiger Eichhörnchen beobachten, die bereits damit beginnen, besonders energiereiche Nahrung zu sammeln. Der Herbst ist zwar zum Glück noch weit entfernt, aber Vorbereitungen schaden nie. Auf den Wiesen und Feldern sitzen jetzt viele Marienkäfer auf Gräsern und Pflanzen. Die kleinen Käfer helfen dabei, Blattläuse in Schach zu halten und gelten deshalb als besonders wertvolle Nützlinge.

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1: Ich bin Helen Martin. Woher kommen die hohen Zustimmungswerte der AfD? Laut CSU-Chef Söder liegt die Ursache darin, dass nicht konsequent genug abgeschoben wird. Im ARD-Sommerinterview hat der bayerische Ministerpräsident gesagt, es seien immer noch viele Menschen in Deutschland, obwohl sie kein Aufenthaltsrecht haben. Das Stadtbild, von dem viele reden, habe sich daher noch nicht verändert. Um die AfD zu bekämpfen, braucht man laut Söder außerdem eine erfolgreiche Wirtschaftspolitik. Während sich die Lage bei den Waldbränden in Spanien und in der Türkei etwas entspannt, kämpft die griechische Feuerwehr weiter gegen einen großen Brand bei Athen. Dort sind 2 Löschhubschrauber abgestürzt. Takis Tafos berichtet aus Athen.
2: Das Fernsehen zeigte ein Video, auf dem der Moment des Unglücks zu sehen sein soll. Die Piloten des ersten Hubschraubers überlebten das Unglück. Nach ersten Schätzungen wurden seit Freitag mehr als 10.000 Hektar Wald sowie Häuser und landwirtschaftliche Flächen in der Region westlich von Athen zerstört.
1: Das waren die Nachrichten um 5:30. Alpen kann es regnen oder gewittern, ansonsten ist es trocken und so bleibt es dann auch den restlichen Abend über und auch in der Nacht. Später gehen die Temperaturen runter auf 19 bis 13 Grad. Die nächsten Tage wird es noch eine Ecke heißer als heute. Morgen bekommen wir bis zu 35, am Dienstag bis zu 37 Grad. Zwischendrin kann es immer mal wieder das ein oder andere Hitzegewitter geben, vor allem im Westen und in den Bergen.
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3: Kurz nach 8 am Sonntagabend, wir schauen gleich mal auf eine Band, die in der vergangenen Woche vor genau 50 Jahren einen großen Hit veröffentlicht hat. Um das allerdings zu tun, musste sie erstmal einen ziemlichen musikalischen Sinneswandel hinlegen. Die Band Chicago, über die sprechen wir gleich. 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

Mit der besten Musik jetzt durch den Sonntagabend. Und die kommt gleich von einer Band, die vor 50 Jahren eine ziemliche musikalische Kehrtwende hingelegt hat. Die Band hatte schon 4 Nummer 1 Alben in den USA und seit Ende der 60er auch schon ein paar Hits bei uns in den deutschen Single-Charts. Es geht um die Band Chicago.

Rockmusik mit einigen Jazz-Einflüssen, das war bislang das Motto von Chicago. Aber vor genau 50 Jahren gab es, wie gesagt, diese musikalische Kehrtwende. Einige Fans waren wahrscheinlich verblüfft, aber der Titel, der jetzt gleich kommt, war ihre erste Nummer 1 in den Single-Charts. Und bei uns in Deutschland schaffte es der Titel immerhin bis auf Platz 3. Schöne, entspannte Popballade für den Sonntagabend. Hier sind Chicago und If You Leave Me Now.

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1: Ich bin Helen Martin. Wie steht die Union denn jetzt zur Frührente mit 63? Da gibt's verschiedene Ansichten. CSU-Chef Söder hat im ARD-Sommerinterview davor gewarnt, das ganze Rentenpaket aufzuschnüren. Bundesarbeitsministerin Baas hat im ZDF-Sommerinterview die Union aufgefordert, ihre Position zu klären. Ursula Winkler berichtet.
2: Arbeitsministerin Baas zeigte sich im ZDF offen dafür, das Paket nochmal aufzuschnüren. Die drei ostdeutschen CDU-Ministerpräsidenten Kretschmer, Schulze und Vogt wollen an der abschlagsfreien Frührente festhalten. Von der CDU-Spitze hieß es später allerdings nochmal, nein, die Union bleibe bei der Abschaffung. Auch Söder betonte im ARD-Sommerinterview, wie überrascht er über den Vorstoß der ostdeutschen CDU-Kollegen war.
1: Grüne und SPD vermuten hinter dem Massenandrang von Migranten auf die spanische Exklave Ceuta eine gezielte Provokation. Die Grünen-Politikerin Nani sprach in der Rheinischen Post von einer Aktion zur Destabilisierung und politischen Spaltung Spaniens und Europas.

0: Atomkraftwerk ab, weil die Pegelstände an der Donau so niedrig sind. Die Reaktoren des AKW in Parks werden mit dem Wasser aus der Donau gekühlt. Über das Jahr gerechnet kommen 40% des ungarischen Strombedarfs aus dem Atomkraftwerk in Parks. Mehr als 1800 Musikerinnen und Musiker haben in Nürnberg einen Weltrekordversuch gewagt. 72 Stunden wurde nonstop auf Posaunen gespielt. Dabei haben sich die Musiker in Gruppen abgewechselt. Heute Morgen um 9 war das XXL-Konzert vorbei. Jetzt muss noch das Rekordinstitut Deutschland den Weltrekord in der Jakobskirche offiziell bestätigen. An den Alpen kann es regnen oder gewittern, ansonsten ist es trocken und so bleibt es dann auch den restlichen Abend über und auch in der Nacht. Später gehen die Temperaturen runter auf 19 bis 13 Grad. Die nächsten Tage wird es noch eine Ecke heißer als heute. Morgen bekommen wir bis zu 35, am Dienstag bis zu 37 Grad. Zwischendrin kann es immer mal wieder das ein oder andere Hitzegewitter geben, vor allem im Westen und in den Bergen.
1: Walter L. Henne produzierte 37 Jahre das Jazzhaus auf Radio 8. Im Januar ist Walter verstorben. Dieses Jazzhaus senden wir in Erinnerung an einen großartigen Kollegen und Freund. Mr. Jazzhaus, Walter L. Henne.

Im Januar 1938 fand in New York in der Carnegie Hall ein vielbeachtetes Konzert statt. Auf der Bühne standen Benny Goodman, sein Orchester und viele sehr bekannte Solisten. Es war ein Ereignis, das wegbereitend für den Jazz war. 80 Jahre später, ebenfalls im Januar, wurde im Rose Theater im Lincoln Center in New York 2018 ebenfalls ein großes Konzert veranstaltet, zu Ehren von Benny Goodman. Es spielte das Jazz at the Lincoln Center Orchestra unter der Leitung des Trompeters Wynton Marsalis. Die Moderation hatte der musikalische Leiter des Orchesters, der Klarinettist Victor Goins, übernommen. Als Gäste waren eingeladen die Klarinettisten Anat Cohen, Janet Reitman, Cam Peblowski und Ted Nash. Am Vibraphon war Joseph Doubleday und als Sängerin Veronica Swift dabei. Ein ganz tolles Konzert, durch das sie Victor Goins führen wird. Heute im Jazzhaus hören Sie den zweiten Teil von A Tribute to Benny Goodman. Dazu herzlich willkommen.

Heute im Jazzhaus hörten Sie den zweiten Teil eines Tributes to Benny Goodman mit erklärenden Worten von Victor Goins. Bis zum nächsten Mal, Freunde, keep swinging, Ihr Walter Henne. Wir hören von

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1: Ich bin Helen Martin. Die AfD ist in mehreren Umfragen aktuell die stärkste Kraft. Für CSU-Chef Söder hat das verschiedene Gründe, zum Beispiel, dass seiner Meinung nach nicht genug abgeschoben wird. Im ARD-Sommerinterview sagte Bayerns Ministerpräsident:
2: Das berühmte Stadtbild, von dem viele reden, hat sich noch nicht so verändert. Es sind weniger Menschen dazugekommen, aber es sind immer noch sehr viele da, obwohl sie eigentlich kein Aufenthaltsrecht haben. Und diejenigen müssen dann auch zurückgeführt werden. Das machen wir jetzt in Deutschland sehr, sehr stark.
1: Um die AfD zu bekämpfen, brauche man außerdem eine erfolgreiche Wirtschaftspolitik, so Söder weiter. Als wären die Löscharbeiten bei den Waldbränden in Griechenland nicht eh schon schwer genug, sind jetzt auch noch zwei Löschhubschrauber zusammengestoßen. Dabei sind zwei Piloten des einen Hubschraubers ums Leben gekommen. Die beiden Piloten des anderen Hubschraubers haben überlebt. In der Region westlich von Athen breiten sich die Flammen immer weiter aus. Nach ersten Schätzungen ist seit Freitag eine Fläche von über 10.000 Hektar abgebrannt. Zwar kehrt nach dem Ansturm von Migranten wieder Normalität in der spanischen Exklave Ceuta ein, doch im Meer werden weitere Tote gesucht. Bestätigt sind bislang mindestens 72 Todesopfer. Die meisten von ihnen sind beim Versuch, Ceuta von Marokko aus zu erreichen, ertrunken. Derweil hat sich die Debatte um den Schutz der EU-Außengrenzen verschärft. Am Dienstag beraten die EU-Innenminister über das Thema. Starke Rauchwolken, Straßensperrungen und mehr als 170 Einsatzkräfte.

0: Es ist jetzt 9:15. In den Alpen kann es regnen oder gewittern, das lässt aber später nach. Ansonsten ist es trocken und so bleibt es auch in der Nacht. Später gehen die Temperaturen runter auf 19 bis 13 Grad. Die nächsten Tage wird es noch eine Ecke heißer als heute. Morgen bekommen wir bis zu 35, am Dienstag bis zu 37 Grad. Zwischendrin kann es immer mal wieder das ein oder andere Hitzegewitter geben, vor allem im Westen und in den Bergen. Nürnberg Richtung Heilbronn. Zwischen Neuendettelsau und Lichtenau, da laufen gerade Bergungsarbeiten. Der Standstreifen und die Ausfahrt sind gesperrt. A7 Würzburg Richtung Fulda, zwischen Bad Kissingen, Obertulba und Bad Brückenau-Volkers, 6 Kilometer Stau, dauert es eine Viertelstunde. A71 Schweinfurt Richtung Suhl, zwischen Bad Neustadt an der Saale und Melrichstadt, da hat es einen Unfall gegeben. A94 München Richtung Passau, zwischen Lengdorf und Dorfen, da ist die Richtungsfahrbahn gesperrt, auch hier hat es einen Unfall gegeben. B12, Mühldorf, München, zwischen der A94 Heldenstein und Pemberg. Auch hier hat es einen Unfall mit mehreren Fahrzeugen gegeben. Und noch die B20, Pilsen-Straubing, zwischen Stallwang und Ascher. Hier ist die Straße auch in beide Richtungen gesperrt, auch weil es hier einen Unfall gegeben hat. Ich wünsche allen unterwegs eine gute und vor allem eine sichere Fahrt.
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2: Ich glaube, es ist ein absoluter Albtraum, oder? Die Koffer sind gepackt, man steht am Flughafen und hört plötzlich die Durchsage, meine sehr verehrten Damen und Herren, leider ist Ihr Flug gestrichen. Was dann? Welche Rechte hat man als Passagier? Und wie kann es dann weitergehen? Das klären wir gleich in dieser halben Stunde. 9:15 am Sonntagabend, mein Name ist Ralf Hohn. Schön, dass ihr da seid. Hallo.

0: Ich hoffe, ihr kommt entspannt mit uns durch diesen Sonntagabend. Entspannt sollte sie eigentlich auch funktionieren, die Reise in den Urlaub. Allerdings, man steht am Flughafen und plötzlich kommt die Durchsage, der Flug wird gestrichen. Dann ist natürlich schon einiges von der Entspannung dahin, die man vielleicht gerne hätte zum Start in den Urlaub. Die Frage ist, wie kann man sich dann verhalten und wie kommt man zu seinem Recht als Fluggast, Pia Wegner?
1: Also als erstes Informationen bei der Airline einholen und sich die Annullierung oder Verspätung bestätigen lassen. Belege für Getränke oder Mahlzeiten am besten aufheben, die können später nämlich oft eingereicht werden. Hilfreich ist es auch, Kontaktdaten mit anderen Betroffenen auszutauschen und bei einer Pauschalreise sollte zusätzlich sofort der Reiseveranstalter informiert werden. Um alles andere muss sich dann die Airline kümmern.
0: Okay, was heißt alles andere?
1: Ja, die Airline muss eine Ersatzbeförderung organisieren, entweder mit einem anderen Flug oder, wenn sinnvoll, dann auch mit der Bahn. Zusätzliche Kosten dürfen dabei nicht entstehen. Wenn es keine passende Alternative gibt, dann müssen sich Reisende oft selbst um einen Flug kümmern und der ist dann oft teurer. Die Preisdifferenz kann später aber zurückverlangt werden. Und wer die Reise gar nicht mehr antreten möchte, der kann sich stattdessen den Ticketpreis erstatten lassen.
0: Darüber hinaus habe ich ja im Normalfall schon mein Hotel gebucht oder sonstige Aktivitäten vor Ort. Wie sieht's damit aus?
1: Ja, in so kurzfristigen Fällen gibt es von den Airlines deswegen häufig zusätzlich eine Entschädigung. Wenn ein Flug weniger als 14 Tage vor dem Abflug gestrichen wird und die Ursache bei der Airline liegt, dann besteht meist ein Anspruch auf eine Ausgleichszahlung. Die kann dann zwischen 250 und 600 Euro liegen, je nach Flugstrecke. Und das gilt unabhängig davon, ob ein Ersatzflug angeboten wird oder nicht. Kein Anspruch besteht allerdings bei ungewöhnlichen Umständen, also zum Beispiel bei Unwettern, Naturkatastrophen oder Sicherheitslagen.
0: Ja, dann hoffen wir natürlich, dass sie an diesem ersten Ferienwochenende gut und entspannt in den Urlaub kommt. Wir wünschen ein paar schöne Tage und erholt euch gut.

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1: Ich bin Helen Martin. Die AfD ist in mehreren Umfragen aktuell die stärkste Kraft. Für CSU-Chef Söder hat das verschiedene Gründe, zum Beispiel, dass seiner Meinung nach nicht genug abgeschoben wird. Im ARD-Sommerinterview sagte Bayerns Ministerpräsident:
2: Das berühmte Stadtbild, von dem viele reden, hat sich noch nicht so verändert. Es sind weniger Menschen dazugekommen, aber es sind immer noch sehr viele da, wo sie eigentlich kein Aufenthaltsrecht haben. Und diejenigen müssen dann auch zurückgeführt werden. Das machen wir jetzt in Deutschland sehr, sehr stark.
1: Um die AfD zu bekämpfen, brauche man außerdem eine erfolgreiche Wirtschaftspolitik, so Söder weiter. Als wären die Löscharbeiten bei den Waldbränden in Griechenland nicht eh schon schwer genug, sind jetzt auch noch zwei Löschhubschrauber zusammengestoßen. Dabei sind zwei Piloten des einen Hubschraubers ums Leben gekommen. Die beiden Piloten des anderen Hubschraubers haben überlebt. In der Region westlich von Athen breiten sich die Flammen immer weiter aus. Nach ersten Schätzungen ist seit Freitag eine Fläche von über 10.000 Hektar abgebrannt. Das waren die Nachrichten um 9:30. In den Alpen kann es regnen oder gewittern, das lässt aber später nach. Ansonsten ist es trocken und so bleibt es auch in der Nacht. Später gehen die Temperaturen runter auf 19 bis 13 Grad. Die nächsten Tage wird es noch eine Ecke heißer als heute. Morgen bekommen wir bis zu 35, am Dienstag bis zu 37 Grad. Zwischendrin kann es immer mal wieder das ein oder andere Hitzegewitter geben, vor allem im Westen und in den Bergen.
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3: Ich dachte mir, wir könnten ja gleich mal wieder so ein bisschen in der Hitparadengeschichte blättern und hören uns den Titel an, der heute vor 6 Jahren an der Spitze der internationalen Charts war. Und passend zur Jahreszeit war das natürlich logischerweise auch ein Titel, der im Sommer gut funktioniert. Gleich hören wir uns an.

0: Wir schauen an diesem Sonntag mal auf den Titel, der heute vor 6 Jahren an der Spitze der internationalen Charts war, sprich in Großbritannien. Vorher lauschen wir nochmal dem britischen DJ und Musikproduzenten Joel Corry. Der hat nämlich jetzt im Frühjahr, also noch gar nicht so lange her, auf Instagram ziemlich zerknirscht reingeschaut.
1: I'm truly sorry to be making this video. It's been a tough couple of days for me and I've never had to make one of these sort of videos before. But I am really sorry to say that it's true.
2: I'm dropping another song of banger. Devotion is out at midnight.
0: Letztendlich hat er seinen Fans nur gesagt, dass er einen echten Sommerhit am Start hat. Allerdings, so wirklich funktioniert hat das dieses Mal nicht. Er hat also nicht den Weg in die Charts gefunden. Ganz anders, genau vor 6 Jahren. Da waren nämlich mit Head and Heart in den internationalen Charts. Und den Titel, den rufen wir euch jetzt nochmal in Erinnerung. Hier ist Joel Corry.

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1: Ich bin Joshua Heise. Die Spritpreise sind ja wieder deutlich gestiegen und CSU-Chef Söder bezweifelt deshalb, dass die 12-Uhr-Regel wirklich funktioniert. Das hat der bayerische Ministerpräsident im ARD-Sommer-Interview gesagt. Ursula Winkler berichtet.
2: Seit dem Beginn des Irankriegs und der Blockade in der Straße von Hormuz sind die Spritpreise stark gestiegen. Der Tankrabatt hatte sie vorübergehend etwas gedrückt, aber eine baldige Neuauflage der Steuersenkung kann sich Söder nicht vorstellen. Sollten sich die Preise an den Zapfsäulen aber auch in den kommenden Monaten nicht entspannen, wäre er offen für weitere Maßnahmen wie einen Spritpreisdeckel oder eine Übergewinnsteuer für die Mineralölkonzerne.
1: Bei den Löscharbeiten des Waldbrands in Griechenland sind zwei Hubschrauber zusammengestoßen. Dabei sind die Piloten des einen Hubschraubers ums Leben gekommen, die Piloten des anderen haben überlebt. Derweil hat das Auswärtige Amt eine Warnung an alle deutschen Urlauber rausgegeben, die in der Region westlich von Athen sind. Sie sollen zum Beispiel immer eine Powerbank dabei haben und sich an die Vorgaben der Behörden halten. Auch in Bayern kämpfen seit Tagen Einsatzkräfte an verschiedenen Orten gegen Waldbrände. In den Chiemgauer Alpen laufen Nachlöscharbeiten. Am Johannisberg in der Oberpfalz ist das Feuer unter Kontrolle, aber noch nicht ganz gelöscht. 7 Feuerwehrleute sind beim Einsatz bisher verletzt worden. Auch in den nächsten Tagen bleibt die Waldbrandgefahr in Bayern hoch. Immer mehr Menschen nutzen ja die Abnehmspritze, um Gewicht zu verlieren. Die Vorsitzende des Bundesausschusses von Ärzten, Kliniken und Krankenkassen, Oppendrenk, ist offen dafür, dass die Kassen die Kosten dafür übernehmen. Dem Spiegel hat sie gesagt, dass die Debatte in Deutschland über Adipositas rückständig sei. Bislang fallen Abnehmspritzen unter sogenannte Lifestyle-Arzneimittel. Mehr als 1800 Musikerinnen und Musiker haben in Nürnberg einen Weltrekordversuch gewagt. 72 Stunden wurde nonstop auf Posaunen gespielt. Dabei haben sich die Musiker in Gruppen abgewechselt. Heute Morgen um 9 war das XXL-Konzert vorbei. Jetzt muss noch das Rekordinstitut Deutschland den Weltrekord in der Jakobskirche offiziell bestätigen. Es ist jetzt kurz nach 10.

Stau. Hier dauert es ungefähr eine Viertelstunde länger. A9 München Richtung Nürnberg. Zwischen dem Rastplatz Rohrbach-Ottersried und Langenbruck ist die Richtungsfahrbahn gesperrt. Da liegen mehrere Holzteile auf der Fahrbahn. A94 München Richtung Passau zwischen Lengdorf und Dorfen. Da ist die Richtungsfahrbahn nach einem Unfall gesperrt. Die Bergungsarbeiten sind noch im Gange. Allen unterwegs eine gute und vor allem sichere Fahrt.

ab und zu taucht sie immer mal wieder auf. Die Rede ist von Annie Lennox. 50% des Pop-Duos Eurythmics, die ja vor allen Dingen in den 80er Jahren sehr erfolgreich waren. Und heute spielt sie bei einem Festival in England. Wie es dazu kommt, hört ihr gleich hier bei mir. Es ist kurz nach 10. Das erste Ferienwochenende klingt so langsam aus. Ich bin Ralf Hohn. Hallo, guten Abend am Sonntag.

0: Dave Stewart und Annie Lennox. Unter anderem in den 80er Jahren waren sie als Duo Eurythmics absolut erfolgreich. Irgendwann haben sie sich dann so zerstritten, dass sie nicht mehr gemeinsam Musik machen. Und seitdem ist Annie Lennox auch als Solokünstlerin erfolgreich. Allerdings gibt es auch immer mal wieder längere Pausen, sodass man nichts mehr von ihr hört. An diesem Wochenende hört man mal wieder was von ihr. In erster Linie tritt sie im Moment für die Rechte von Mädchen und Frauen in aller Welt ein.
1: I want to talk. Talk about women. Talk about the injustices. We could do so much in this world to change. And make it a better place.
0: Aber gerade am heutigen Sonntag verbindet sie Aktivismus mit Musik. Sie tritt nämlich auf einem Festival in England auf. Unter dem Namen Sisters holt sie verschiedene Musikerinnen gemeinsam auf die Bühne. Und wahrscheinlich ist dann auch der ein oder andere Eurythmics-Klassiker mal wieder dabei. Aus ihrer Solozeit Anfang der 90er hören wir jetzt Annie Lennox. Hier ist sie mit der Ballade Why. Entspannte Musik für euren Sonntagabend.

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1: Ich bin Joshua Heise. Die Spritpreise sind ja wieder deutlich gestiegen und CSU-Chef Söder bezweifelt deshalb, dass die 12-Uhr-Regel wirklich funktioniert. Das hat der bayerische Ministerpräsident im ARD-Sommer-Interview gesagt. Ursula Winkler berichtet.
2: Seit dem Beginn des Irankriegs und der Blockade in der Straße von Hormuz sind die Spritpreise stark gestiegen. Der Tankrabatt hatte sie vorübergehend etwas gedrückt, aber eine baldige Neuauflage der Steuersenkung kann sich Söder nicht vorstellen. Sollten sich die Preise an den Zapfsäulen aber auch in den kommenden Monaten nicht entspannen, wäre er offen für weitere Maßnahmen wie einen Spritpreisdeckel oder eine Übergewinnsteuer für die Mineralölkonzerne.
1: Bei den Löscharbeiten des Waldbrands in Griechenland sind zwei Hubschrauber zusammengestoßen. Dabei sind die Piloten des einen Hubschraubers ums Leben gekommen, die Piloten des anderen haben überlebt. Derweil hat das Auswärtige Amt eine Warnung an alle deutschen Urlauber rausgegeben, die in der Region westlich von Athen sind. Sie sollen zum Beispiel immer eine Powerbank dabei haben und sich an die Vorgaben der Behörden halten. Das waren die Nachrichten um halb. Gewitter an den Alpen lassen nach, ansonsten ist es trocken. Und so bleibt's auch die ganze Nacht über bei Tiefstwerten zwischen 19 und 13 Grad. Die nächsten Tage wird's noch eine Ecke heißer als heute. Morgen bekommen wir bis zu 35, am Dienstag bis zu 37 Grad. Zwischendrin kann's immer wieder mal das ein oder andere Hitzegewitter geben, vor allem im Westen und in den Bergen.
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4: Auch wenn Neil Tennant und Chris Lowe, besser bekannt als die Pet Shop Boys, jetzt nicht mehr so häufig in den Charts auftauchen, aber sie machen nach weit über 40 Jahren immer noch gemeinsam Musik und in unserer Rubrik Songs und Stories erinnern wir uns gleich nochmal an die Anfänge ihrer Karriere.

0: Mein Name ist Markus Ullmann und unsere heutige Songstory zeigt, manchmal muss eine Band noch einmal nacharbeiten, um aus einem Song einen Hit zu machen.
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0: Es geht um den Song eines Duos. Die beiden lernen sich in einem Elektronikladen in London kennen, finden sich sympathisch, tauschen Nummern aus und beschließen 3 Tage später, wir machen ab sofort Musik zusammen. Und sie legen los und schreiben einen Song. Neil, die eine Hälfte des Duos, hatte zu der Zeit einen Job bei der britischen Musikzeitschrift Smash Hits und trifft immer mal wieder Produzenten. Und einem davon, dem Amerikaner Bobby Orlando, spielt Neil ein Demo unseres Songs vor. Bobby mag den Song und verschafft den Jungs einen Deal mit Epic Records und 1984 erscheint die Single. Allerdings ohne großen Erfolg. Bobby, die Plattenfirma und die Jungs gehen wieder getrennte Wege. Nach Ablauf einer einjährigen Sperrfrist unterschreiben die Jungs einen neuen Plattenvertrag, diesmal mit EMI. Und sie versuchen es noch einmal mit ihrem Song. Allerdings überarbeiten sie ihn kräftig. Sie nehmen das Tempo etwas raus, der Song wird weniger clublastig, bekommt etwas mehr Tiefgang. Ende 1985 wird er neu rausgebracht und geht in dieser Version durch die Decke. Nummer 1 in ihrer Heimat Großbritannien, Nummer 1 in den USA, Platz 2 in den deutschen Charts. Dieser Song ist der Start ihrer Musikkarriere. Und dieses Duo gehört zu den erfolgreichsten und beständigsten britischen Popbands. Hier sind die Pet Shop Boys und der Song, der erst im zweiten Anlauf erfolgreich war, West End Girls.
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1: Ich bin Joshua Heise. Wegen der Waldbrände in Griechenland weist das Auswärtige Amt Reisende auf mögliche Gefahren hin. Urlauber sollten sich stets über das Wetter informieren und Notfallbenachrichtigungen auf dem Handy anstellen, heißt es auf der Internetseite des Ministeriums. Ursula Winkler berichtet.
2: Das Amt wies auch darauf hin, dass es auf der Reise zu Straßensperren oder Evakuierungen kommen kann. Seit Tagen kämpfen die Feuerwehrleute in Griechenland gegen die Flammen. Vor allem bei einem Großbrand nahe der Hauptstadt Athen. Dort kollidierten Medienberichte zufolge nun auch noch zwei Löschhubschrauber in der Luft und stürzten ab. Die Crew der einen Maschine überlebte das Unglück.
1: Im Berliner Tiergarten sind am Abend rund 1000 Menschen zu einer Mahnwache zusammengekommen. Am Tatort des islamistischen Anschlags vom 25. Juli gedachten sie der getöteten Frau und den 31 Verletzten. Die Teilnehmenden forderten unter anderem die Aufnahme des Schutzes queerer Menschen im Grundgesetz sowie ein Berliner Gewalthilfegesetz. Zwischen Österreich und der Schweiz liegt das kleine Fürstentum Liechtenstein. Und genau dieses kleine Land ist jetzt Opfer eines großen Cyberangriffs geworden. Nach Regierungsangaben wurde das Verzeichnis wirtschaftlich berechtigter Personen angegriffen und die Daten von 31.000 Menschen abgegriffen. Insgesamt leben rund 41.000 Menschen in Liechtenstein. Die spanische Exklave Ceuta findet langsam in den Alltag zurück. Was bleibt, sind 3000 Sicherheitskräfte, die wegen des Ansturms Zehntausender Migranten in das Gebiet in Nordafrika entsendet wurden. Unterdessen ist die Zahl der Menschen, die bei dem Versuch nach Ceuta zu gelangen umgekommen sind, auf 72 gestiegen. Einsatzkräfte suchen im Meer nach weiteren Leichen. Im Oktober wählt Brasilien einen neuen Präsidenten und Amtsinhaber Lula da Silva strebt eine vierte Amtszeit an. Seine linke Arbeiterpartei hat ihn offiziell als Kandidaten nominiert. Vor seinen Anhängern sagte der 80-Jährige, er sei topfit. Sein stärkster Konkurrent heißt auch dieses Mal Bolsonaro, nur handelt es sich jetzt um den Sohn des inhaftierten Ex-Präsidenten. Es ist jetzt kurz nach 11. Gewitter an den Alpen lassen nach, ansonsten ist es trocken. Und so bleibt's auch die ganze Nacht über, bei Tiefstwerten zwischen 19 und 13 Grad. Die nächsten Tage wird's noch eine Ecke heißer als heute. Morgen bekommen wir bis zu 35, am Dienstag bis zu 37 Grad. Zwischendrin kann's immer wieder mal das ein oder andere Hitzegewitter geben, vor allem im Westen und in den Bergen. 94 München Richtung Passau zwischen Lengdorf und Dorfen ist die Richtungsfahrbahn gesperrt. Da hat es einen Unfall gegeben. Die Reinigungsarbeiten sind noch im Gange. A96 München Richtung Lindau zwischen Gräfelfing und der Auffahrt München-Freiham Süd besteht Gefahr durch einen Unfall.

0: Mit uns geht's durch den Sommer und da sind natürlich auch immer Nächte dabei, wo die Temperaturen teilweise kaum unter 20 Grad fallen. Man spricht dann von sogenannten Tropennächten und das macht einem dann schon ganz schön zu schaffen beim Schlafen, weil eigentlich ist man ja dann doch noch etwas kältere Temperaturen im Schlafzimmer gewöhnt. Fabian Schaffer, warum ist das so ein Problem für uns?
1: Damit wir gut einschlafen können, muss unsere Körpertemperatur leicht sinken. Genau das funktioniert in Tropennächten aber schlechter, weil der Körper die Wärme kaum noch an die Umgebung abgeben kann. Er arbeitet die ganze Nacht daran, sich zu kühlen. Das kostet Energie und sorgt dafür, dass wir schlechter einschlafen, häufiger aufwachen und insgesamt unruhiger schlafen.
0: Und man fühlt sich dann am nächsten Tag auch ziemlich gerädert?
1: Weil Hitze vor allem die Tiefschlaf- und Traumphasen stört. Genau in diesen Schlafphasen erholen sich aber Gehirn und Körper am besten. Werden sie immer wieder unterbrochen, fühlt sich der Schlaf zwar lang an, ist aber weniger erholsam. Deshalb sind viele nach einer Tropennacht müde, weniger konzentriert und schneller gereizt.
0: Hast du denn vielleicht so einen Tipp für diese Tropennächte?
1: Das Schlafzimmer tagsüber möglichst kühl halten, also Fenster schließen, Rollläden oder Vorhänge zu. Also die Rollläden nicht ganz runterlassen. Das verhindert einen Hitzestau zwischen Rollladen und Fenster. Gelüftet wird erst spät am Abend oder früh am Morgen. Außerdem helfen leichte Bettwäsche, lauwarme statt eiskalte Duschen vor dem Schlafengehen und ausreichend trinken. Ein Ventilator kann ebenfalls für Erleichterung sorgen, am besten aber nicht die ganze Nacht direkt auf den Körper gerichtet.
0: Ja, dann könnte es nämlich auch ein böses Erwachen geben, ne? Dann hat man entweder einen steifen Nacken am nächsten Morgen oder ist vielleicht sogar eine Erkältung nahe. Tipps, wie man dann doch gut durch die ein oder anderen tropischen Sommernächte kommt. Fabian, ich danke dir.

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1: Ich bin Joshua Heise. Wegen der Waldbrände in Griechenland weist das Auswärtige Amt Reisende auf mögliche Gefahren hin. Urlauber sollten sich stets über das Wetter informieren und Notfallbenachrichtigungen auf dem Handy anstellen, heißt es auf der Internetseite des Ministeriums. Ursula Winkler berichtet.
2: Das Amt wies auch darauf hin, dass es auf der Reise zu Straßensperren oder Evakuierungen kommen kann. Seit Tagen kämpfen die Feuerwehrleute in Griechenland gegen die Flammen. Vor allem bei einem Großbrand nahe der Hauptstadt Athen. Dort kollidierten Medienberichte zufolge nun auch noch zwei Löschhubschrauber in der Luft und stürzten ab. Die Crew der einen Maschine überlebte das Unglück.
1: Im Berliner Tiergarten sind am Abend rund 1000 Menschen zu einer Mahnwache zusammengekommen. Am Tatort des islamistischen Anschlags vom 25. Juli gedachten sie der getöteten Frau und den 31 Verletzten. Die Teilnehmenden forderten unter anderem die Aufnahme des Schutzes queerer Menschen im Grundgesetz sowie ein Berliner Gewalthilfegesetz. Das waren die Nachrichten um 12:30. Gewitter an den Alpen lassen nach, ansonsten ist es trocken. Und so bleibt's auch die ganze Nacht über, bei Tiefstwerten zwischen 19 und 13 Grad. Die nächsten Tage wird's noch eine Ecke heißer als heute. Morgen bekommen wir bis zu 35, am Dienstag bis zu 37 Grad. Zwischendrin kann's immer wieder mal das ein oder andere Hitzegewitter geben, vor allem im Westen und in den Bergen.
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4: Vieles nicht mehr übrig von diesem ersten Sommerferienwochenende. Knappe halbe Stunde noch. Und wenn wir dann morgen in die erste reguläre Sommerferienwoche starten, dann wird's wieder richtig, richtig heiß. Wie gut habt ihr euch darauf vorbereitet? Antworten darauf gibt's gleich.

0: Wenn wir denn morgen in die erste Sommerferienwoche starten, dann tun wir das wieder mit Temperaturen von weit über 30 Grad und viel, viel Sonne. Ich sag mal, so ist ja nicht so, als hätten wir das die letzten Wochen nicht schon gehabt. Aber klar, man muss natürlich wirklich dann auch schauen, wo man bleibt. Immer mal wieder auch für Abkühlung sorgen. Wie seid ihr denn darauf vorbereitet?
1: Ich versuche, morgen so früh wie möglich zu lüften. Danach Fenster zu, Rollladen runter, Vorhänge zu und wirklich versuchen, so lange wie möglich kühle Umgebung in.
2: Wir haben uns vorgenommen, wir gehen schwimmen und vielleicht gehen wir ins Bauhaus, holen uns einen schönen Pool.
3: Tuch nehmen oder einen feuchten Lappen nehmen, ins Zenit packen oder aber mal die Füße damit frisch machen.
4: Einfach nachts über immer Fenster auf und dann am Morgen alles zu, alles dunkel machen und ansonsten ganz viel trinken und einfach aufs Beste hoffen.
5: Wenn du Wasser trinkst, bist du safe, glaube ich. Und nicht an die Sonne unbedingt um zwischen 12 und 14 Uhr.
6: Ich mag Wärme, ich hasse Hitze. Ich fühle mich nicht vorbereitet. Ich habe einen Ventilator, aber ich fühle mich nicht gut dabei.
0: Okay, also immer ausreichend trinken, das ist glaube ich das A und O bei diesen Temperaturen und vielleicht wirklich gucken, dass man versucht, so gut es geht, noch halbwegs irgendwie die Wohnung kühl zu halten. Aber je länger es warm bleibt, umso schwieriger wird das. Ich drücke die Daumen, wünsche einen guten Start in die erste Sommerferienwoche morgen. Mein Name ist Ralf Hohn und kommt jetzt erstmal gut durch die Nacht. Lisa Wohleib wird euch dabei begleiten.

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1: Ich bin Joshua Heise. Umweltstaatssekretär Flassbart hat für den nächsten Sommer einen nationalen Hitzeaktionsplan gefordert. Im ZDF fand der SPD-Politiker klare Worte.
2: Diejenigen, die immer mal wieder reden, dass der Klimaschutz doch vielleicht auch nicht zu ernst genommen werden darf, dass man die Dinge doch auch noch mal ein bisschen mit Augenmaß angehen soll, die produzieren das Leid von übermorgen.
1: Außerdem gab Flassbart dem Bundesrechnungshof die Schuld daran, dass viele Krankenhäuser keine Klimaanlagen haben. Der Rechnungshof hatte gesagt, dass die Bundesregierung mit einem entsprechenden Programm ihre Kompetenzen überschritten habe. Berufstätige sind 2025 so häufig wie noch nie wegen Stress krankgeschrieben gewesen. Nach Zahlen der kaufmännischen Krankenkasse sind die Krankheitstage in dem Bereich seit 2017 um 80% gestiegen. Als Gründe nennt die KKH neben privaten Problemen zu hohes Arbeitspensum, Überstunden, Existenzängste und Konflikte am Arbeitsplatz. Die Union streitet intern über die Abschaffung der abschlagsfreien Rente nach 45 Beitragsjahren. Für Bayerns Ministerpräsident Söder kam der Gegenwind der Ost-MPs aus Sachsen, Sachsen-Anhalt und Thüringen überraschend. Alle hätten dem Rentenpaket zugestimmt, so der CSU-Chef im ARD-Sommerinterview. Die SPD, die Abschaffung eh nicht wollte, ist laut Parteichefin Baas offen dafür, nachzuverhandeln. Die EU-Innenminister beraten am Dienstag über den Flüchtlingsansturm auf die spanische Exklave Ceuta. Die Grünen-Politikerin Nani mahnt dabei zu Aufklärung statt Populismus an. Es gebe Hinweise auf eine gesteuerte Aktion zur Spaltung Europas, sagte sie der Rheinischen Post. Während Spanien Schleppernetzwerke verantwortlich macht, sehen 22 EU-Staats- und Regierungschefs, darunter auch Kanzler Merz, Madrid in der Schuld. Wegen der Trockenheit ist der Wasserstand vieler Flüsse in Deutschland sehr niedrig. So führt etwa der Rhein historisch wenig Wasser. In Düsseldorf ist der Pegel auf 21 Zentimeter gesunken. Das macht Probleme bei Frachtschifflieferungen. In Ungarn musste wegen Wassermangels erstmals das einzige Atomkraftwerk abgeschaltet werden. Es liefert normalerweise 40% des nationalen Stroms. Es ist jetzt kurz nach 12. Gewitter an den Alpen klingen ab, ansonsten ist es trocken bei Tiefstwerten zwischen 19 und 13 Grad. Zum Wochenstart wird es wieder richtig heiß. Heute bekommen wir bis zu 35, am Dienstag bis zu 37 Grad. Zwischendrin kann es immer wieder mal das ein oder andere Hitzegewitter geben, vor allem im Westen und in den Bergen. Im Moment liegen uns keine Störungsmeldungen vor. Allen unterwegs eine gute und vor allem sichere Fahrt.
3: Es sind Sommerferien in Deutschland. Für viele heißt das Koffer packen und endlich Urlaub. Die Erwartungen sind groß. Die freie Zeit soll ja schließlich Erholung bringen. Warum das aber nicht immer klappt und wie wir aus unserem Urlaub möglichst viel mit nach Hause nehmen können, das hört ihr gleich. Ich bin Lisa Wohleib. Schön, dass ihr da seid.

0: Invisible Man, Dancing with a Stranger. Jetzt haben auch in Bayern die Sommerferien begonnen. Damit ist ganz Deutschland im Urlaubsmodus. Für viele geht's in den nächsten Tagen ans Meer, in die Berge oder einfach mal raus aus dem Alltag. Und trotzdem kennen viele dieses Gefühl. 2 Wochen sind vorbei und eigentlich könnten wir direkt nochmal Urlaub gebrauchen. Woran das liegt, darüber spreche ich jetzt mit meiner Kollegin Julia Wasilkow. Julia, was braucht's denn, damit wir uns in 2 Wochen Urlaub wirklich gut erholen?
1: Ja, das Wichtigste ist, möglichst schnell Abstand vom Alltag bekommen. Deshalb empfehlen Experten, Berufliches in der Urlaubszeit konsequent zu Hause lassen. Also keine E-Mails checken oder auch Arbeitsanrufe. Die bitte nicht annehmen. Gleichzeitig tut ein Wechsel der Umgebung gut. Dafür muss es nicht ans andere Ende der Welt gehen. Schon ein paar Tage an einem anderen Ort helfen vielen, den Kopf wieder frei zu bekommen.
0: Viele wollen im Urlaub ja möglichst viel erleben. Ist es denn überhaupt so erholsam?
1: Also ein bisschen Action gehört ja beim Urlaub dazu. Aber der Urlaub sollte nicht in Stress ausarten. Wer jeden Tag komplett durchplant, kommt oft genauso erschöpft zurück wie vorher. Erholungsforscher empfehlen deshalb einen guten Mix. Ein paar Highlights, aber genauso Zeit zum Ausschlafen, Lesen oder einfach mal nichts tun. Genau in diesen ruhigen Momenten kann der Körper am besten regenerieren.
0: Und wie schaffen wir es, das Urlaubsgefühl möglichst lange mit nach Hause zu nehmen?
1: Ja, ein häufiger Fehler ist, den Urlaub bis Sonntagabend auszureizen und am Montag direkt wieder ins Büro zu gehen. Besser ist es, einen Puffertag einzuplanen. So bleibt Zeit zum Auspacken, Wäsche waschen und ankommen. Außerdem hilft es, kleine Gewohnheiten aus dem Urlaub mit in den Alltag zu nehmen. Zum Beispiel den Abendspaziergang, das Frühstück auf dem Balkon oder das Handy öfter mal liegen lassen. So hält die Erholung oft deutlich länger an.
0: Danke, Julia. Und vielleicht kommt es am Ende auch gar nicht drauf an, wie viele Urlaubstage wir haben, sondern darauf, was wir in dieser Zeit draus machen.

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1: Ich bin Joshua Heise. Umweltstaatssekretär Flassbart hat für den nächsten Sommer einen nationalen Hitzeaktionsplan gefordert. Im ZDF fand der SPD-Politiker klare Worte.
2: Diejenigen, die immer mal wieder reden, dass der Klimaschutz doch vielleicht auch nicht zu ernst genommen werden darf, dass man die Dinge doch auch noch mal ein bisschen mit Augenmaß angehen soll, die produzieren das Leid von übermorgen.
1: Außerdem gab Flassbart dem Bundesrechnungshof die Schuld daran, dass viele Krankenhäuser keine Klimaanlagen haben. Der Rechnungshof hatte gesagt, dass die Bundesregierung mit einem entsprechenden Programm ihre Kompetenzen überschritten habe. Berufstätige sind 2025 so häufig wie noch nie wegen Stress krankgeschrieben gewesen. Nach Zahlen der kaufmännischen Krankenkasse sind die Krankheitstage in dem Bereich seit 2017 um 80% gestiegen. Als Gründe nennt die KKH neben privaten Problemen zu hohes Arbeitspensum, Überstunden, Existenzängste und Konflikte am Arbeitsplatz. Das waren die Nachrichten um 9:30. Gewitter an den Alpen klingen ab, ansonsten ist es trocken bei Tiefstwerten zwischen 19 und 13 Grad. Zum Wochenstart wird es wieder richtig heiß. Heute bekommen wir bis zu 35, am Dienstag bis zu 37 Grad. Zwischendrin kann es immer wieder mal das ein oder andere Hitzegewitter geben, vor allem im Westen und in den Bergen.
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4: Die Sommerferien sind gestartet und der Sommer liefert direkt ab. Sonne satt und steigende Temperaturen. Für die einen ein absoluter Traum, für andere fast schon zu viel des Guten. Wie heiß es wird und ob eine Abkühlung in Sicht ist, das verrät uns gleich unser Experte Kai Zorn. Ich bin Lisa Wohleib. Schön, dass ihr da seid.

0: Rein geht's in die erste Ferienwoche und da legt der Sommer direkt richtig zu. Viel Sonne und große Hitze stehen an. Für alle, die Urlaub haben und die Temperaturen gut vertragen, ist das natürlich ein Traum. Andere würden sich auch mal wieder über ein paar kühlere Stunden freuen. Wie geht's weiter? Das klären wir jetzt mit Kai Zorn aus der Wetterredaktion. Kai, wie starten wir denn in die neue Woche?
1: Es wird heute sehr heiß werden. Bis zum Nachmittag klettern die Temperaturen auf 30 Grad im Bayerischen Wald und auf bis zu 37 Grad am Bodensee und am Untermain. Dazu gibt es zunächst viel Sonnenschein, später entstehen Quellwolken und aus diesen entwickeln sich ganz vereinzelte Schauer und Gewitter.
0: Bleibt's denn erstmal sonnig und heiß?
1: Zunächst ja. Der Dienstag und der Mittwoch bleiben unverändert heiß mit 30 bis 37, 38 Grad. Jeweils nachmittags und abends entstehen örtliche Gewitter, vor allen Dingen am Mittwoch im Süden. Ansonsten bekommen wir viel Sonne. Am Donnerstag und Freitag bleibt es bei Schauern und Gewittern am Nachmittag, wobei die Schauer und Gewitter zahlreicher werden und die Hitze schwächt sich ein bisschen ab. Zunächst auf 28 bis 35, am Freitag auf 25 bis etwas über 30 Grad.
0: Danke dir, Kai. Der Sommer zeigt sich Anfang der Woche also von seiner heißen Seite und alle, die sich nach Abkühlung sehnen, auch die ist im Laufe der Woche ja geboten.

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1: Ich bin Joshua Heise. Die Dauerkrise in der Industrie macht vielen Beschäftigten körperlich und seelisch zu schaffen. In einer YouGov-Umfrage haben 44% von gestiegener Belastung berichtet, weitere 29% von teilweise mehr Stress. Hauptgründe sind Einsparungen und Personalabbau. Besonders betroffen ist die Produktion. Mehr als die Hälfte erwartet künftig noch höhere Anforderungen. Die AfD ist in mehreren Umfragen aktuell die stärkste Kraft. Für CSU-Chef Söder hat das verschiedene Gründe, zum Beispiel, dass seiner Meinung nach nicht genug abgeschoben wird. Im ARD-Sommerinterview sagte Bayerns Ministerpräsident:
2: Das berühmte Stadtbild, von dem viele reden, hat sich noch nicht so verändert. Es sind weniger Menschen dazugekommen, aber es sind immer noch sehr viele da, wo sie eigentlich kein Aufenthaltsrecht haben. Und diejenigen müssen dann auch zurückgeführt werden. Das machen wir jetzt in Deutschland sehr, sehr stark.
1: Um die AfD zu bekämpfen, brauche man außerdem eine erfolgreiche Wirtschaftspolitik, so Söder weiter. Starke Rauchwolken, Straßensperrungen und mehr als 170 Einsatzkräfte. In Türkheim im Unterallgäu ist ein Restmülllager in Brand geraten. Das Ganze ist auf dem Gelände eines Recyclingunternehmens passiert. Zwei Bagger mussten den Müll umschichten. Landwirte und Bauunternehmen haben mit Wasserfässern ausgeholfen. Der Schaden liegt im sechsstelligen Bereich. Die Brandursache ist noch unklar. Als wären die Löscharbeiten bei den Waldbränden in Griechenland nicht eh schon schwer genug, sind jetzt auch noch zwei Löschhubschrauber zusammengestoßen. Dabei sind zwei Piloten des einen Hubschraubers ums Leben gekommen, die beiden anderen haben überlebt. In der Region westlich von Athen breiten sich die Flammen immer weiter aus. Nach ersten Schätzungen ist seit Freitag eine Fläche von über 10.000 Hektar abgebrannt. Die Deutsche Umwelthilfe hat angekündigt, gegen das neue Heizungsgesetz vors Bundesverfassungsgericht zu ziehen. Das Ziel der Klimaneutralität bis 2045 könne mit diesem Gesetz nicht erreicht werden, so die DUH. Die kritisiert, dass kein Verbot des Einbaus von Öl- und Gasheizungen vorgesehen ist. Die Verfassungsbeschwerde soll im September eingereicht werden. Es ist jetzt kurz nach 1. Gewitter an den Alpen klingen ab, ansonsten ist es trocken bei Tiefstwerten zwischen 19 und 13 Grad. Zum Wochenstart wird es wieder richtig heiß. Heute bekommen wir bis zu 35, am Dienstag bis zu 37 Grad. Zwischendrin kann es immer wieder mal das ein oder andere Hitzegewitter geben, vor allem im Westen und in den Bergen. Im Moment liegen uns keine Störungsmeldungen vor. Allen unterwegs eine gute und vor allem sichere Fahrt.

Viele Songs in den Charts sind reif für den Mülleimer. Diese ziemlich deutliche Meinung kommt gerade von einem Musiker, der selbst jede Menge Hits geschrieben hat. Wer dahinter steckt und warum er das sagt, das erfahrt ihr gleich. Ich bin Lisa Wohlleib, kommt gut durch die Montagnacht.

0: Musik von Ace of Base, All That She Wants. Ryan Tedder nimmt kein Blatt vor den Mund. Der Sänger von One Republic und erfolgreicher Songschreiber für zahlreiche Weltstars hat in einem neuen Interview ordentlich gegen die aktuelle Chartszene ausgeteilt. Seine Meinung: Viele Songs, die gerade große Erfolge feiern, wären früher nie veröffentlicht worden. Heute reichen oft schon eine riesige Fanbase und ein bekannter Name aus.
1: Now, if you have a big enough fanbase, controversial, you can release a B or B-minus record and it will be a hit.
0: Vielleicht denkt ihr jetzt, war das nicht schon immer so? Ryan Tedder sieht das anders. Er erzählt, dass ihm andere Top-Songwriter immer häufiger sagen, der neue Song von Superstar XY wäre bei mir direkt im Papierkorb gelandet. Namen nennt er allerdings keine. Bei seinen eigenen Hits dürfte Ryan Tedder diese Kritik natürlich eher nicht sehen.

0: Ich bin Joshua Heise. Die Dauerkrise in der Industrie macht vielen Beschäftigten körperlich und seelisch zu schaffen. In einer YouGov-Umfrage haben 44% von gestiegener Belastung berichtet, weitere 29% von teilweise mehr Stress. Hauptgründe sind Einsparungen und Personalabbau. Besonders betroffen ist die Produktion. Mehr als die Hälfte erwartet künftig noch höhere Anforderungen. Die AfD ist in mehreren Umfragen aktuell die stärkste Kraft. Für CSU-Chef Söder hat das verschiedene Gründe, zum Beispiel, dass seiner Meinung nach nicht genug abgeschoben wird. Im ARD-Sommer-Interview sagte Bayerns Ministerpräsident:
1: Das berühmte Stadtbild, von dem viele reden, hat sich noch nicht so verändert. Es sind weniger Menschen dazugekommen, aber es sind immer noch sehr viele da, obwohl sie eigentlich kein Aufenthaltsrecht haben. Und diejenigen müssen dann auch zurückgeführt werden. Das machen wir jetzt in Deutschland sehr, sehr stark.
0: Um die AfD zu bekämpfen, brauche man außerdem eine erfolgreiche Wirtschaftspolitik, so Söder weiter. Das waren die Nachrichten um halb. Die Schauer und Gewitter an den Alpen klingen ab. Ansonsten ist es trocken bei Tiefstwerten zwischen 19 und 13 Grad. Zum Wochenstart wird es wieder richtig heiß. Heute bekommen wir bis zu 35, am Dienstag bis zu 37 Grad. Zwischendrin kann es immer wieder mal das ein oder andere Hitzegewitter geben, vor allem im Westen und in den Bergen.
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3: Ein spanischer Sommerhit hat eine Niederländerin zum Star gemacht. Welche Sängerin dahinter steckt und warum der Song bis heute auf keiner Party fehlen darf, das erfahrt ihr gleich. Ich bin Lisa Wohleib. Guten Start in die neue Woche.

0: Kommt gut rein in den frühen Montag. Zwischen Ballermann und Reality-TV fühlt sich die Frau zu Hause, die ihr gleich hört. Im vergangenen Jahr war sie bei Kampf der Reality-Stars im Fernsehen zu sehen. Und so hat sie sich den anderen Teilnehmern vorgestellt.
1: Hallo liebe Leute, ich bin's Luna.
2: Ja, ich war in Staffel 2 dabei. Ich bin ein All-Star, weil ich damals gewonnen habe.
3: Du bist der Reality-Star 2021!
2: Bailando, bailando, amigos, adios.
0: Falls ihr die Sendung verpasst habt, hat Luna zur Sicherheit auch gleich noch ihren größten Hit angestimmt. Mit Bailando sorgt sie bis heute vor allem auf Mallorca und bei Partyhits für Stimmung. Heute vor 28 Jahren stand der Song auch an der Spitze der deutschen Charts.